0: stecke hinter der Attacke, sagte ein Sprecher, die Regierung beteilige sich nicht an Spekulationen.
1: Unter anderem die Bild berichtet, die Bundesregierung bereite ein umfangreiches Maßnahmenpaket gegen Moskau vor. Sie beruft sich auf mit dem Vorgang vertraute Personen. Die Bundesregierung werde bald die Urheberschaft des Angriffs abschließend feststellen, sagte Bundeskanzler Merz vor kurzem in einem TV-Interview. Die Urheber hybrider Angriffe würden dafür bezahlen. Dirk Zeitler, Nachrichtenredaktion.
0: In der Fußball-Bundesliga ist Borussia Dortmund mit einem Sieg in die neue Saison gestartet. Der BVB gewann am Abend gegen den Hamburger SV mit 2:0. Zuvor hatte es einen Traumstart für Neuling Elversberg gegeben. Die Saarländer schlugen Bayer Leverkusen mit 3:2. Außerdem spielten Leipzig-Mönchengladbach 3:0, Mainz-Paderborn 0:0, Union Berlin gegen Frankfurt 3:3 und Köln besiegt Hoffenheim mit 3:2.
2: Schönes Hoch die Hände, Wochenende gewünscht, Ostseewelle hier mit dem Blick aufs Wetterchen. Aktuell eher bewölkt im Land, hin und wieder auch ein paar Schauer bei Temperaturen um die 15 Grad. Heute am Sonntag tagsüber viele Wolken, wenig Sonne, örtlich ab und zu auch mal ein paar Schauer und Gewitter drin bei höchstens 25 Grad. Der Zwei-Tage-Trend, morgen am Scheine für Vereine Montag, gibt's einen Mix aus Sonne und Wolken, tagsüber teils kräftige Schauer und Gewitter bei 24 Grad, übermorgen weiter wechselhaft bei 23 Grad maximal. Ihr Lieben, kommt uns gut durch die Nacht.
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1: 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Hey, ich bin Mr. Z und ich wünsche euch ganz viel Spaß mit meiner neuen Single Sometimes I Love You.

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1: Wir starten in den Sonntag. Ihr hört Ostseewelle. Es ist der 30. August. Ich bin Elisabeth Reinhold und habe für euch in die Sterne geguckt.
0: Widder.
1: Heute bleibt der Ehrgeiz mal im Bett. Auch schlafen, lange frühstücken und einfach mal nichts missen. Herrlich.
0: Stier.
1: Eine liebe Nachricht versüßt euch den Sonntag. Ihr merkt mal wieder, dass jemand öfter an euch denkt, als ihr glaubt.
0: Zwillinge.
1: Alte Fotos oder Erinnerungen bringen euch heute zum Lachen. Ruft doch mal jemanden an, der damals dabei war.
0: Krebs.
1: Ihr habt plötzlich eine richtig gute Idee für die kommende Woche. Notieren und danach sofort in den Sonntagsmodus.
0: Löwe.
1: Heute geht die Liebe durch den Magen. Gemeinsam kochen, essen und danach noch ein Eis. Mehr Romantik braucht es gar nicht.
0: Jungfrau.
1: Vergesst heute sämtliche To-Do-Listen. Eure wichtigste Aufgabe lautet, den Sonntag zu genießen.
0: Waage.
1: Ein Zufall führt euch an den Ort, an dem ihr eigentlich gar nicht landen wolltet. Gut so, dort wartet nämlich eine schöne Überraschung.
0: Skorpion.
1: Ihr braucht heute eure Familie um euch. Gemeinsam essen, stundenlang erzählen, macht euch richtig glücklich.
0: Schütze.
1: Die Urlaubskasse könnte etwas Aufmerksamkeit vertragen.
0: Steinbock.
1: Heute packt euch die Abenteuerlust, eure Verhältnisse ziemlich spontan und genau deshalb wird's besonders schön.
0: Wassermann.
1: Ihr habt Lust, jemanden zu überraschen. Eine kleine Aufmerksamkeit sorgt für richtig große Freude.
0: Fische.
1: Heute heißt es Akku aufladen, raus in die Natur. Und das bringt euch komplett runter. 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
1: Moin, hier ist Uwe 169,5 Wollitzer aus dem Guten Morgen bei Ostseewelle. Und das ist meine neue Single Desire.

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1: Ich bin Thomas Borgt. Bundesarbeitsministerin Baas stellt die Pläne der schwarz-roten Koalition zur Einführung einer verpflichtenden Krankschreibung ab dem ersten Tag in Frage. Kurz nach der Kabinettsklausur in Neu-Hardenberg sagte die SPD-Chefin der Funke Mediengruppe, sie sei koalitionstreu, aber man sollte sich schon nochmal fragen, ob das sinnvoll sei.
2: Der Pflicht zur Krankschreibung ab dem ersten Tag habe die SPD nur zähneknirschend zugestimmt, obwohl die Partei sie inhaltlich für falsch hält, sagte Baas. In der Union gibt es jedoch keine Bereitschaft, das Thema noch einmal neu zu verhandeln. Dazu habe die Koalition eine Vereinbarung getroffen, die nun flexibel und praxistauglich gestaltet werden müsse, heißt es aus der CDU-CSU-Fraktion. Dirk Zeitler, Nachrichtenredaktion.
1: Rund 3000 Menschen werden nach der Flutkatastrophe im Himalaya noch vermisst, darunter mehrere Deutsche. Retter suchen unter schwierigsten Bedingungen im Schlamm. Inzwischen sind auch ausländische Helfer zur Unterstützung bei den Sucharbeiten eingetroffen. Die Zahl der Toten ist inzwischen auf mehr als 600 gestiegen. Der Bundesnachrichtendienst will auf der Computerspielmesse Gamescom IT-Nachwuchs gewinnen. Die Behörde stellte an ihrem Messestand in Köln das Upgrade eines Spiels vor, mit dem das Interesse an der Arbeit der Auslandsspione geweckt werden soll.
3: BND-Legenden Operation Blackbox heißt das Spiel, bei dem die Gamer ein Datenpaket stehlen und in Sicherheit bringen müssen. Dabei müssen sie am Controller möglichst schnell Muster erkennen und reagieren. Entscheidend dabei höchste Konzentration. Gamer sind technikaffin und schlüpfen gerne in andere Rollen, so die Behörde, und das macht sie für den BND interessant. Die Hoffnung, über das Spiel soll der Nachwuchs aus der Gaming-Szene Lust auf den BND-Job bekommen. Thomas Thonfeld, Nachrichtenredaktion.
1: In der Fußball-Bundesliga ist Borussia Dortmund mit einem Sieg in die neue Saison gestartet. Der BVB gewann am Abend gegen den Hamburger SV mit 2:0. Zuvor hatte es einen Traumstart für Neuling Elversberg gegeben. Die Saarländer schlugen Bayer Leverkusen mit 3:2. Die weiteren Ergebnisse: Union Berlin gegen Frankfurt 3:3, Leipzig Mönchengladbach 3:0, Mainz Paderborn 0:0 und Köln gegen Hoffenheim 3:2.
4: Und hier ist das Wetterchen bei Ostseewelle und da ist es momentan wechselnd bewölkt im Land. Hin und wieder müssen wir auch mal mit einem Schauer rechnen bei aktuellen Temperaturen um die 15 Grad. Heute am Sonntag mehr Wolken als Sonne, gelegentlich ein paar Schauer und Gewitter möglich bei höchstens 25 Grad. Der Zwei-Tage-Trend morgen am Scheine für Vereine Montag geben sich Sonne und Wolken die Klinke in die Hand. Zeitweise teils kräftige Schauer und Gewitter bei 24 Grad. Übermorgen am Dienstag geht es dann genauso wechselhaft weiter bei 23 Grad maximal.
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1: Das sind Yücel, Imael Angel und Ultranate mit Moving to the Sun.

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1: Ich bin Thomas Brockt. In seiner ersten Rede als neuer norwegischer König hat Håkon der Achte sich mit berührenden Worten an seinen gestorbenen Vater König Harald erinnert. Danke, dass du so ein guter Papa für meine Schwester Märtha und mich warst, sagte Håkon in einer Ansprache im norwegischen Fernsehen und Radio.
2: Viele Norweger dürften während der Rede Tränen in den Augen gehabt haben. Warm und gefühlvoll erzählt der neue Monarch von seinem gerade erst gestorbenen Vater. König Harald habe die Menschen zum Lachen gebracht, sei ein guter Zuhörer gewesen und habe es immer geschafft, dass alle sich wohlfühlen. Als Håkon seiner Mutter Königin Sonja zum Hochzeitstag gratuliert, den sie am Tag nach Haralds Tod allein begehen musste, bricht ihm kurz die Stimme weg. Auf den neuen König wartet nun eine große Aufgabe. Aus Oslo, Julia Weschenbach.
1: Rund 3000 Menschen werden nach der Flutkatastrophe im Himalaya noch vermisst, darunter mehrere Deutsche. Retter suchen unter schwierigsten Bedingungen im Schlamm. Inzwischen sind auch ausländische Helfer zur Unterstützung bei den Sucharbeiten eingetroffen. Die Zahl der Toten ist inzwischen auf mehr als 600 gestiegen. Mehr als 36 Jahre nach dem Mauerfall sehen viele Menschen noch einige Distanz zwischen Ost- und Westdeutschland. Dennoch stellen wenige die Wiedervereinigung in Frage. Das geht aus einer Umfrage des Instituts YouGov hervor.
3: Ungefähr zwei Drittel betrachten Mauerfall und Wiedervereinigung als Glücksfall für Deutschland, doch Unterschiede zwischen Ost und West bleiben spürbar. Die Aussage, seit der Wiedervereinigung sind die Deutschen zu einer Nation zusammengewachsen, lehnten 57% der Ost- und 45% der Westdeutschen ab. Zugleich denkt jeder Zweite in Ost und West, dass Unterschiede in Medien und Politik übertrieben dargestellt werden. Dirk Zeitler, Nachrichtenredaktion.
1: In der Fußball-Bundesliga ist Borussia Dortmund mit einem Sieg in die neue Saison gestartet. Der BVB gewann am Abend gegen den Hamburger SV mit 2:0. Zuvor hatte es einen Traumstart für Neuling Elversberg gegeben. Die Saarländer schlugen Bayer Leverkusen mit 3:2. Außerdem spielten Leipzig-Mönchengladbach 3:0, Mainz-Paderborn 0:0, Union Berlin gegen Frankfurt 3:3 und Köln besiegt Hoffenheim mit 3:2.
4: Entspannte Nachtschicht gewünscht, Ostseewelle hier mit dem Blick aufs Wetterchen und da ist es momentan wechselnd bewölkt. Hin und wieder kann es auch mal ein paar Schauer geben bei Temperaturen um die 15 Grad. Heute tagsüber am Sonntag mehr Wolken als Sonne, gelegentlich auch da ein paar Schauer und Gewitter bei höchstens 25 Grad. Wir luschern mal auf den Zwei-Tage-Trend, morgen am Scheine für Vereine Montag. Sonne und Wolken im Wechsel, zeitweise teils kräftige Schauer und Gewitter bei 24 Grad. Übermorgen am Dienstag weiter wechselhaft bei 23 Grad maximal.
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1: Ariana Grande, Hate That I Made You Love Me.

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1: Ich bin Thomas Brockt. Die Bundesregierung will sich weiter nicht öffentlich dazu äußern, wer für den versuchten Anschlag mit einer Sprengstoffdrohne am Flughafen Leipzig-Halle verantwortlich ist. Auf Berichte von Medien des Springer Verlags angesprochen, Russland stecke hinter der Attacke, sagte ein Sprecher, die Regierung beteilige sich nicht an Spekulationen.
2: Unter anderem die Bild berichtet, die Bundesregierung bereite ein umfangreiches Maßnahmenpaket gegen Moskau vor. Sie beruft sich auf mit dem Vorgang vertraute Personen. Die Bundesregierung werde bald die Urheberschaft des Angriffs abschließend feststellen, sagte Bundeskanzler Merz vor kurzem in einem TV-Interview. Die Urheber hybrider Angriffe würden dafür bezahlen. Dirk Zeitler, Nachrichtenredaktion.
1: Nach der Sturzflut im Himalaya ist die Zahl der Todesopfer in Nepal auf mehr als 600 gestiegen. Einige tausend Menschen konnten nach Angaben der nepalesischen Behörden bereits gerettet werden. Allerdings werden in Tibet und Nepal zusammen noch mehr als 2500 Menschen vermisst, darunter auch ausländische Touristen.
3: Das Ausmaß der Katastrophe ist weiter noch schwer abzuschätzen. Am Beispiel des nepalesischen Orts Devigat in der an Tibet grenzenden Provinz Bagmati zeigt sich jedoch überdeutlich die tiefe Spur der Verwüstung. Der größte Teil des Orts versinkt in einem Meer aus grauem Schlamm und Trümmerteilen. Fast sämtliche Häuser des Orts, wo früher bis zu 1500 Menschen wohnten, sind jetzt praktisch unbewohnbar. Einige Bewohner kommen von ihren Schutzunterkünften und versuchen, ihr Hab und Gut in ihren teils zerstörten Häusern zu retten. Aus Nepal, Dirk Otto.
1: In seiner ersten Rede als neuer norwegischer König hat Håkon der VIII. Sich mit berührenden Worten an seinen gestorbenen Vater König Harald erinnert. Danke, dass du so ein guter Papa warst, sagte er in einer Ansprache im Fernsehen und Radio. Mit Blick auf seine neuen Aufgaben kündigte Håkon an, gemeinsam mit seiner Frau immer zu versuchen, die Lebenssituation unterschiedlicher Menschen zu verstehen. Er glaube an ein Norwegen, in dem es Platz für alle gebe. In der Fußball-Bundesliga ist Borussia Dortmund mit einem Sieg in die neue Saison gestartet. Der BVB gewann am Abend gegen den Hamburger SV mit 2:0. Zuvor hatte es einen Traumstart für Neuling Elversberg gegeben. Die Saarländer schlugen Bayer Leverkusen mit 3:2. Außerdem spielten Leipzig-Mönchengladbach 3:0, Mainz-Paderborn 0:0, Union Berlin gegen Frankfurt 3:3 und Köln besiegt Hoffenheim mit 3:2.
4: Schönes Hoch die Hände, Wochenende gewünscht, Ostseewelle hier mit dem Blick aufs Wetterchen. Aktuell eher bewölkt im Land, hin und wieder auch ein paar Schauer bei Temperaturen um die 15 Grad. Heute am Sonntag tagsüber viele Wolken, wenig Sonne, örtlich ab und zu auch mal ein paar Schauer und Gewitter drin bei höchstens 25 Grad. Der Zwei-Tage-Trend, morgen am Scheine für Vereine Montag, gibt's einen Mix aus Sonne und Wolken, tagsüber teils kräftige Schauer und Gewitter bei 24 Grad, übermorgen weiter wechselhaft bei 23 Grad maximal. Ihr Lieben, kommt uns gut durch die Nacht.
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1: Ich bin Diana Kramer. Die Bundesregierung will sich weiterhin nicht öffentlich dazu äußern, wer für den versuchten Anschlag mit einer Sprengstoffdrohne am Flughafen Leipzig-Halle verantwortlich ist. Auf Medienberichte angesprochen, wonach die Regierung davon ausgehe, dass Russland hinter dem Vorfall stecke, sagte ein Regierungssprecher, man beteilige sich nicht an Spekulationen. Welt am Sonntag, Politico und Bild berichten nun aber, die Regierung bereite ein umfangreiches Maßnahmenpaket gegen Moskau vor. Nach dem Tod von König Harald sind heute Gedenkgottesdienste in ganz Norwegen geplant. Harald war am Freitag im Alter von 89 Jahren gestorben. In seiner ersten Rede als neuer König hat sein Sohn Håkon am Abend mit berührenden Worten an seinen Vater erinnert.
2: Warm und gefühlvoll erzählt der neue Monarch von seinem gerade erst gestorbenen Vater. König Harald habe die Menschen zum Lachen gebracht, sei ein guter Zuhörer gewesen und habe es immer geschafft, dass alle sich wohlfühlen. Als Håkon seiner Mutter Königin Sonja zum Hochzeitstag gratuliert, den sie am Tag nach Haralds Tod allein begehen musste, bricht ihm kurz die Stimme weg. Auf den neuen König wartet nun eine große Aufgabe. Aus Oslo, Julia Weschenbach.
1: In Köln endet heute die größte Videospielmesse der Welt. Auf der Gamescom konnten in den vergangenen Tagen Hunderttausende die neuesten Spiele testen. Mehr als 1700 Aussteller präsentierten sich.
3: Ob Strategiespiele, Wettrennen oder Ego-Shooter, die Deutschen zocken gerne, vor allem am Smartphone. Und das betrifft jedes Alter. Der durchschnittliche Gamer ist 38 Jahre alt. Das hat auch wieder mal die Gamescom gezeigt. Publikumsrenner dort, der letzte Final Fantasy-Teil, das zweite Alien-Spiel oder ein neues Star Wars-Abenteuer. Mit Frank-Walter Steinmeier kam erstmals ein Bundespräsident zur Gamescom. Er warnte auch vor den Schattenseiten des Gamings wie Spielsucht oder Gewalt. Thomas Bremser, Köln.
1: Zum Fußball. Borussia Dortmund ist mit einem souveränen Sieg in die Bundesliga-Saison gestartet. Der BVB gewann am Abend gegen den Hamburger SV 2:0. Traumstart auch für Neuling Elversberg. Der Aufsteiger besiegte Bayer Leverkusen mit 3:2. Die weiteren Ergebnisse: Leipzig, Mönchengladbach 3:0, Mainz, Paderborn 0:0, Union Berlin, Frankfurt 3:3 und Köln-Hoffenheim 3:2.
4: Einen schönen Start in den Sonntagmorgen gewünscht. Ostseewelle hier mit dem Blick aufs Wetterchen. Und da ist es momentan wechselnd bewölkt. Hin und wieder auch ein paar Frühschauer drin bei Temperaturen um die 15 Grad. Heute am Sonntag mehr Wolken als Sonne. Gelegentlich auch da ein paar Schauer und Gewitter möglich bei höchstens 25 Grad. Der Zwei-Tage-Trend. Morgen am Scheine für Vereine Montag gibt es einen Mix aus Sonne und Wolken. Zeitweise teils kräftige Schauer und Gewitter bei 24 Grad. Übermorgen am Dienstag geht es dann genauso wechselhaft weiter bei 23 Grad. Maximal.
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1: Wir starten in den Sonntag. Ihr hört Ostseewelle. Es ist der 30. August. Ich bin Elisabeth Reinhold und habe für euch in die Sterne geguckt.
2: Widder.
1: Heute bleibt der Ehrgeiz mal im Bett. Auch schlafen, lange frühstücken und einfach mal nichts missen. Herrlich.
2: Stier.
1: Eine liebe Nachricht versüßt euch den Sonntag. Ihr merkt mal wieder, dass jemand öfter an euch denkt, als ihr glaubt.
2: Zwillinge.
1: Alte Fotos oder Erinnerungen bringen euch heute zum Lachen. Ruft doch mal jemanden an, der damals dabei war.
2: Krebs.
1: Ihr habt plötzlich eine richtig gute Idee für die kommende Woche. Notieren und danach sofort in den Sonntagsmodus.
2: Löwe.
1: Heute geht die Liebe durch den Magen. Gemeinsam kochen, essen und danach noch ein Eis. Mehr Romantik braucht es gar nicht.
2: Jungfrau.
1: Vergesst heute sämtliche To-Do-Listen. Eure wichtigste Aufgabe lautet, den Sonntag zu genießen.
2: Waage.
1: Ein Zufall führt euch an den Ort, an dem ihr eigentlich gar nicht landen wolltet. Gut so, dort wartet nämlich eine schöne Überraschung.
2: Skorpion.
1: Ihr braucht heute eure Familie um euch. Gemeinsam essen, stundenlang erzählen, macht euch richtig glücklich.
2: Schütze.
1: Die Urlaubskasse könnte etwas Aufmerksamkeit vertragen.
2: Steinbock.
1: Heute packt euch die Abenteuerlust, eure Verhältnisse ziemlich spontan und genau deshalb wird's besonders schön.
2: Wassermann.
1: Ihr habt Lust, jemanden zu überraschen. Eine kleine Aufmerksamkeit sorgt für richtig große Freude.
2: Fische.
1: Heute heißt es Akku aufladen, raus in die Natur. Und das bringt euch komplett runter. 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
1: Ich bin Diana Kramer. Deutschland hat nach einer Analyse des Vergleichsportals Verivox unter den G20-Staaten die höchsten Strompreise. Mit 35,6 Cent je Kilowattstunde sei der Strom hierzulande mit Abstand am teuersten. Dahinter folgen Italien mit 34,5 und Großbritannien mit 32,4 Cent je Kilowattstunde. Der Durchschnitt der G20-Staaten liegt bei rund 16,3 Cent. Verglichen damit ist in Deutschland der Strom also mehr als doppelt so teuer. Ein wesentlicher Treiber der hohen Stromkosten hierzulande ist laut Verivox die hohe Steuer- und Abgabenlast. Die Bundesregierung will sich weiterhin nicht öffentlich dazu äußern, wer für den versuchten Anschlag mit einer Sprengstoffdrohne am Flughafen Leipzig-Halle verantwortlich ist. Auf Medienberichte angesprochen, Russland stecke dahinter, sagte ein Regierungssprecher, man beteilige sich nicht an Spekulationen.
2: Unter anderem die Bild berichtet, die Bundesregierung bereite ein umfangreiches Maßnahmenpaket gegen Moskau vor. Sie beruft sich auf mit dem Vorgang vertraute Person. Die Bundesregierung werde bald die Urheberschaft des Angriffs abschließend feststellen, sagte Bundeskanzler Merz vor kurzem in einem TV-Interview. Die Urheber hybrider Angriffe würden dafür bezahlen. Doch noch ist es offenbar nicht so weit. Die mit Sprengstoff präparierte Drohne war Anfang August im Sicherheitsbereich des Flughafens zwischen ukrainischen Frachtmaschinen entdeckt worden. Dirk Zeitler, Berlin.
1: Nach der verheerenden Sturzflut im Himalaya werden nach aktuellen Angaben noch rund 3000 Menschen vermisst. Erstmals hat auch China Zahlen zu vermissten Personen genannt. Dort sind unter den Vermissten auch 3 Deutsche, heißt es aus Peking. In Nepal warnt der Katastrophenschutz derweil vor einer möglichen neuen Flut in der Region. Zum Fußball. Borussia Dortmund ist mit einem 2:0-Sieg gegen den Hamburger SV in die neue Saison gestartet. Traumstart auch für Neuling Eversberg. Die Saarländer schlugen Bayer Leverkusen mit 3:2. Eversberg-Trainer Vincent Wagner.
3: Wenn wir unser Spiel spielen, wenn wir mutigen Fußball gegen den Ball spielen, wenn wir intensiv spielen, können wir auf jeden Fall mithalten. Es gibt halt die goldene Regel, erste Spiele muss man gewinnen. Das ist uns heute zum Glück gelungen.
1: Außerdem spielten Leipzig, Mönchengladbach 3:0, Mainz, Paderborn 0:0, Union Berlin, Frankfurt 3:3 und Köln-Hoffenheim 3:2.
4: Einen schönen Start in den Sonntagmorgen gewünscht. Ostseewelle hier mit dem Blick aufs Wetterchen. Und da ist es momentan wechselnd bewölkt. Hin und wieder auch ein paar Frühschauer drin bei Temperaturen um die 15 Grad. Heute am Sonntag mehr Wolken als Sonne. Gelegentlich auch da ein paar Schauer und Gewitter möglich bei höchstens 25 Grad. Der Zwei-Tage-Trend. Morgen am Scheine für Vereine Montag gibt es einen Mix aus Sonne und Wolken. Zeitweise teils kräftige Schauer und Gewitter bei 24 Grad. Übermorgen am Dienstag geht es dann genauso wechselhaft weiter bei 23 Grad. Maximal.
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1: Pasewalk feiert in diesem Jahr 775 Jahre Stadtgeschichte. Die Kirchengemeinde, die ist mit einem Musiktheater dabei, das junge Menschen aus der Gemeinde extra entwickelt haben.
2: Wir haben ja in der evangelischen Kirchengemeinde eine Theatergruppe. Und die bildet sozusagen den Kern für dieses Projekt. Also in dieser Theatergruppe wurden die ersten Ideen entwickelt und so die grobe Richtung für das Stück sich schon mal ausgedacht und auch die ersten Szenen entwickelt.
1: Die Theatergruppe, die steht nicht alleine da. Aus der Partnerstadt Police in Polen macht die Ballettkompanie mit. Alle zusammen sind bummelig 75 Menschen, die zusammen das Stück geschrieben, komponiert und gestaltet haben.
2: Also wir haben uns erstmal die Stadtgeschichte Pasewalks so im Ganzen angeguckt und geschaut, wie lang ist die überhaupt? Also seit wann sprechen wir von Pasewalk, ne? Mitte 13. Jahrhundert ungefähr. Und dann kristallisierten sich relativ schnell so Epochen heraus, die irgendwie ja, interessant sind und wo man auch vielleicht etwas mehr zu erzählen kann.
1: Vier Epochen haben es ins Stück geschafft.
2: Wir erheben dann keinen Anspruch auf absolute historische Akkuratesse oder so. Also wir schauen uns das an mit einem humoristischen Blick. Aber wir haben auf jeden Fall auch immer ernste Momente.
1: Eigentlich wird das Musiktheater erst im Oktober aufgeführt. Aber es gibt eine Vorpremiere. Und mehr dazu hört ihr gleich aus der Ostseewelle Kirchenredaktion. Christina Tesch.

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1: Bald heißt es Happy Birthday Pasewalk. Die Stadt feiert dieses Jahr nämlich 775 Jahre Stadtgeschichte. Und mit einem Musiktheater feiert auch die Kirchengemeinde mit. 75 junge Menschen aus Pasewalk und der polnischen Partnerstadt Police.
2: Und wir haben dann uns überlegt, dass wir als Theatergruppe gerne mit dieser Ballettkompanie zusammenarbeiten würden. Und gemeinsam haben wir dann angefangen, am 30. Mai dieses Stück zu entwickeln und eben auch diesen ganz großen Bereich Tanz mit zu integrieren.
1: Der Blick auf die Stadtgeschichte ist vielleicht nicht immer ganz historisch genau, dafür aber mit richtig viel Humor gespickt. Ernste Momente, die gibt's aber auch, wie den 30-jährigen Krieg.
2: Da wurde Pasewalk ja schwer zerstört. Das war 1630. Und da gibt es tatsächlich noch originale Zeitzeugenberichte aus dem 30-jährigen Krieg, die sehr spannend sind. Das heißt, man hat sozusagen einen U-Ton. Also man kann ziemlich gut nachempfinden, wie es der Bevölkerung dort ging.
1: Nicht nur das Stück, die Musik und der Tanz sind handgemacht, auch die Kostüme sind extra geschneidert.
2: Also wir haben eben diese tolle Bühnen- und Kostümbildnerin Manteng Nip, die uns unterstützt und die eben auch mit den Jugendlichen gemeinsam an den Kostümen arbeitet. Wir haben eine Nähgruppe der Landfrauen mit dabei, die an den Kostümen mitnähen.
1: Eigentlich hat das Stück erst im Oktober Premiere, aber am kommenden Samstag, da wird ein kurzer Auszug aus dem Stück schon mal auf der Bühne auf dem Marktplatz in Pasewalk zu sehen sein. Da feiert die Stadt nämlich das Jubiläumswochenende. Aus der Ostseewelle Kirchenredaktion, Christina Tesch.

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1: Viel Spaß mit der neuen Single Take It Slow von Robin Schulz und Watermate.

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6: Ich bin Diana Kramer. Nach der Flutkatastrophe in China und Nepal ist die Zahl der Todesopfer auf 750 gestiegen. Insgesamt werden in beiden Ländern noch mehr als 3000 Menschen vermisst. China hat jetzt erstmals Zahlen zu vermissten Personen genannt.
7: Nun ist es klar. In China werden 3 deutsche Staatsbürger vermisst. Nepal hatte zuvor 8 vermisste Deutsche registriert. Und

0: Klar bleibt trotzdem, wie viele Deutsche tatsächlich vermisst werden, denn zum Zeitpunkt der Flutkatastrophe befanden sich einige Deutsche mit einer nepalesischen Wandergruppe noch am Grenzübergang in Tibet, also auf der chinesischen Seite. Aus China und Indien sind nun Spezialrettungstrupps in Nepal eingetroffen, die nach Überlebenden in einem Tunnel an einem Wasserkraftwerk suchen sollen. Insgesamt bleibt die Lage angespannt, weil die Behörden immer wieder vor Fluten warnen müssen. Aus Peking, Johannes Neudecker.
1: Die Bundesregierung will sich weiterhin nicht öffentlich dazu äußern, wer für den versuchten Anschlag mit einer Sprengstoffdrohne am Flughafen Leipzig-Halle verantwortlich ist. Auf Medienberichte angesprochen, wonach die Regierung davon ausgehe, dass Russland hinter dem Vorfall stecke, sagte ein Regierungssprecher, man beteilige sich nicht an Spekulationen. Welt am Sonntag, Politico und Bild berichten, die Regierung bereite ein umfangreiches Maßnahmenpaket gegen Moskau vor. Nach dem Tod von König Harald sind heute in ganz Norwegen Gedenkgottesdienste geplant. Harald war am Freitag im Alter von 89 Jahren gestorben. In seiner ersten Rede als neuer König hat sein Sohn Håkon am Abend mit berührenden Worten an seinen Vater erinnert.
2: König Harald habe die Menschen zum Lachen gebracht, sei ein guter Zuhörer gewesen und habe es immer geschafft, dass alle sich wohlfühlen. Als Håkon seiner Mutter Königin Sonja zum Hochzeitstag gratuliert, den sie am Tag nach Haralds Tod allein begehen musste, bricht ihm kurz die Stimme weg. Auf den neuen König wartet nun eine große Aufgabe. Aus Oslo, Julia Weschenbach.
1: Zum Fußball. Borussia Dortmund ist mit einem souveränen Sieg in die Bundesliga-Saison gestartet. Der BVB gewann am Abend gegen den Hamburger SV 2:0. Traumstart auch für Neuling Eversberg. Der Aufsteiger besiegte Bayer Leverkusen mit 3:2. Außerdem Leipzig, Mönchengladbach 3:0, Mainz, Paderborn 0:0, Union Berlin, Frankfurt 3:3 und Köln, Hoffenheim 3:2.
3: Ostseewelle hier mit dem Blick zum Wetter und da gibt's heute am Sonntag auf jeden Fall mehr Wolken als Sonne. Örtlich sind auch Regen und Gewitter mit dabei, zum Abend hin aber freundlicher bei maximal 25 Grad, dazu frischer Wind. Nachts mal dicke Wolken, mal auch locker bewölkt, meist trocken. Zum Morgen hin gibt's ein paar neue Schauer bei Tiefstwerten um die 16 bis 13 Grad. Aktuell mal auf die Temperaturen geguckt, Samtens auf Rügen vermeldet aktuell 18 Grad, am Schloss Schwerin haben wir auch 18 Grad. Im Zweitagetrend geht's mit Temperaturen um die 20 Grad weiter, morgen am Montag wechselhaft, oft mit Regen, teils auch kräftige Gewitter, örtlich aber auch trocken. Freundliche Abschnitte sind mit drin. Übermorgen am Dienstag ähnlich wechselhaft, tagsüber weiter unbeständig mit Regen und Gewittern, zum Abend hin dann aber entspannter und freundlicher bei maximal 20 bis 22 Grad. 8.03 Uhr. 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Landkreis Mecklenburgische Seenplatte. Die B192 ist wegen Sturmschäden zwischen Pankow und Rötz bis Montag gesperrt. Hier sind mehrere Bäume umgestürzt. Stadtverkehr Rostock. Der Mühlendamm bleibt bis 12 Uhr wegen Wartungsarbeiten gesperrt. Umfahrt über den Verbindungsweg und die Warnowstraße. Auch der Busverkehr wird hierüber umgeleitet. Flitzerblitzer. Stehen auf der A24 Richtung Hamburg zwischen Zarentin und Galin und Richtung Berlin hinter Mainburg. Auf der B2 Angermünde 60er Strecke Richtung Autobahn. Auf der B96 Rügenzubringer Höhe Rastplatz Rügenblick beidseitig. Auf der B104 stehen sie am Ortsausgang Löcknitz Richtung Pasewalk beidseitig. B189 zwischen Pritzwalk und Wittstock in Höhe Chemnitz auch hier beidseitig. Auf der B191 Ortseingang Eldena aus Karstedt kommend. Auf der B192 stehen sie kurz vorm Ortsausgang Penzlin Richtung Neubrandenburg. B196 zwischen Lanken-Granitz und Seerams. B321 in Warsow Richtung Bandenitz. Und zwischen Schwerin und Krivitz stehen sie hinterm Waldschlösschen. Zwischen Markgrafenheide und Hinrichshagen wird geblitzt auf dem Waldparkplatz. Und in Wismar stehen sie am Weißenstein stadtauswärts. Habt ihr auch was gesehen? Dann gerne anrufen auf unserer Studio-Hotline 0381 49 78 110, denn keiner meldet mehr aktuelle Flitzerblitzer. Ganz egal, wo ihr heute Morgen hin unterwegs seid, kommt sicher an. Ich bin Eike Lange, moin.
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hinein in den Sonntag mit ganz viel Lieblingsmusik. Ostseewelle hier. Jetzt mit dem aktuellen Hit von DJ Kygo, Khalid und Griffin. Hier Save My Love.

0: 8:14 Uhr, Ostseewelle, der beste Verkehrsservice für unser Land, immer sofort, wenn etwas passiert, mit einer Meldung von euch.
1: Hallo, hier ist der Peter. Ich wollte Bescheid sagen, zwischen Marnis und Reconleplin, Ziegendorf, laufen Rinder auf die Straße.
0: Das ist die BR 191, Höhe Mallis, hier vorsichtig fahren, hier laufen Rinder auf der Fahrbahn, die sind weggelaufen.
2: Ja!

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0: Sängerin Ástís. Die kommt ja eigentlich aus Island, aber da ist ihr zu wenig los. Die braucht großen Trubel um sich rum. Inzwischen lebt Ástís also in Berlin, zusammen mit fast 4 Millionen Menschen. Übrigens, auf ganz Island gibt's nicht mal 400.000 Einwohner. Wir spielen euch von Partygirl Ástís gleich ihren aktuellen Hit The Art of Letting Go. Und wir schauen in den 2000ern vorbei bei den Kings of Leon mit Sex on Fire. Das ist die meiste Musik mit allen aktuellen Hits. Bleibt bei Ostseewelle.
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0: Ostseewelle hier mit dem Blick zum Wetter und da bekommen wir heute zwar mehr Wolken als Sonne, aber doch guckt die Sonne hier und da mal durch. Zwischendurch ein bisschen Regen bei maximal 25 Grad. Aktuell haben wir 19 Grad bei euch in Malgören und da wird gerade fleißig vorbereitet. Um 10 Uhr startet hier das große Sport- und Familienfest. Im 2-Tage-Trend bleibt es recht wechselhaft, oft mit Regen, teils auch kräftige Gewitter. Örtlich aber auch trockene und freundliche Abschnitte bei maximal 20 bis 24 Grad. Ein frischer Wind ist mit dabei. 8:29 Uhr. 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Landkreis Mecklenburgische Seenplatte, die B192 ist wegen Sturmschäden zwischen Pankow und Rötz noch bis Montag gesperrt. Hier sind mehrere Bäume umgestürzt. Und Stadtverkehr Rostock, der Mühlendamm bleibt bis 12 Uhr wegen Wartungsarbeiten gesperrt. Umfahrt das Ganze am besten über den Verbindungsweg und die Warnowstraße. Hier wird auch der Busverkehr umgeleitet. Flitzerblitzer stehen? Auf der A24 Richtung Hamburg zwischen Zarentin und Galin und in Richtung Berlin hinter Mainburg. Auf der B2 stehen sie Angermünde, 60er Strecke Richtung Autobahn. B96 Rügenzubringer Höhe Rastplatz Rügenblick beidseitig. B104 Ortsausgang Löcknitz Richtung Pasewalk beidseitig. B189 zwischen Pritzwalk und Wittstock stehen sie Höhe Chemnitz beidseitig. B191 Ortseingang Eldena aus Karstädt kommend. B192 kurz vorm Ortsausgang Prenzlin Richtung Neubrandenburg. Auf der B96 stehen sie zwischen Lankengranitz und Seerams. B321 in Warsow Richtung Bandenitz. Zwischen Schwerin und Kriwitz stehen sie hinterm Waldschlösschen, zwischen Markgrafenheide und Hinrichshagen auf dem Waldparkplatz und in Wismar am Weißenstein stadtauswärts. Habt ihr noch was gesehen? Dann anrufen auf unserer Studio-Hotline 0381 49 78 110, denn keiner meldet mehr aktuelle Flitzerblitzer.
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0: Ach ja, gibt doch nichts Schöneres als Kaffeegeruch am Sonntag, oder? Ja, vielleicht Kaffeegeruch und Sommerbrise auf dem Feld? Mit der Kombi soll heute ein Weltrekord aufgestellt werden. Mehr um 8:45 Uhr.

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Moin am Sonntag. Heute feiert ihr unter anderem Erntefest in Pasewalk im Landkreis Vorpommern-Greifswald. Hier wird gleichzeitig Stadtjubiläum gefeiert. 775 Jahre. Zu diesem Jubiläum will das Gut Borken-Pasewalk einen Weltrekord schenken. Das Gut Borken veranstaltet heute das größte Wiesencafé der Welt. Das heißt, auf der Wiese werden über 100 Strohballen zu einer großen Kaffeetafel zusammengestellt. Ist übrigens nicht das erste Mal, dass Gut Borken so ein Strohhighlight einfällen lässt. Es gab da zum Beispiel schon mal das Strohfestival XXL oder die Stroh-Olympiade.

0: Das ist mehr Musik für euren Sonntagmorgen. Ostseewelle hier mit der meisten Musik, mit allen aktuellen Hits. Und da gibt's auch gleich wieder einen aktuellen Hit von David Guetta. Spielen wir euch Lieblingsnummer Run, Run, River. Und wir schauen in den 2000ern vorbei mit Anastasia und I'm Out of Love. Also dranbleiben.
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6: Ärztepräsident für mehr Gesundheitsbildung an den Schulen. Schüsse bei Technoparty in der Schweiz. Guten Morgen, ich bin Imme Kasten.

0: Mehr Gesundheitsbildung an den Schulen, dafür macht sich der deutsche Ärztepräsident Reinhardt stark. Pensionierte Ärzte etwa könnten regelmäßig an Grundschulen gehen, sagte Reinhardt den Funke-Zeitungen. So könnten Menschen frühzeitig lernen, wie man sich bei leichten Krankheiten selbst hilft. Bei Schüssen auf einer Techno-Party in der Schweiz ist ein Mensch getötet worden. 5 weitere wurden verletzt, wie die Polizei im Kanton Aargau mitgeteilt hat. Passiert ist das Ganze gegen 3 Uhr nachts. Die Suche nach dem oder den Tätern läuft. Die Hintergründe sind bislang noch nicht bekannt. Russland steckt hinter dem versuchten Drohnenanschlag auf den Leipziger Flughafen. Da ist sich die Bundesregierung inzwischen sicher. Wie die Welt am Sonntag und Politico berichten, sollen deshalb in den nächsten Tagen Strafmaßnahmen gegen Moskau verhängt werden. Auch die EU plant wohl neue Sanktionen. Die Stadt Boitzenburg verzichtet bei eigenen Veranstaltungen wie dem Herbst- oder dem Pfingstmarkt künftig auf Feuerwerk. Das haben die Stadtvertreter nun beschlossen. Zum einen soll das Geld sparen, außerdem geht es aber auch um Natur- und Umweltschutz, heißt es. Und die Ergebnisse der Samstagsspiele vom ersten Spieltag der Bundesliga: Dortmund HSV 2:0, Köln-Hoffenheim 3:2, Mainz-Paderborn 0:0, Leipzig-Gladbach 3:0, Elversberg-Leverkusen 3:2 und Union Berlin-Eintracht Frankfurt 3:3. 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Und jetzt das Wetter.
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2: Und da werfen wir gleich mal einen Blick auf die Temperaturen bei euch in Drei-Lützow bei Wittenburg. Aktuell 19 Grad. 21 Grad haben wir schon am Uckermünder Hafen. Bis zu 25 Grad sind heute drin. Dazu heute zwar mehr Wolken als Sonne, aber Regen nur noch heute Vormittag. Zum Nachmittag wird es dann schon wieder ein bisschen freundlicher. Im Zwei-Tage-Trend, morgen am Montag weiter wechselhaft, oft Regen, teils auch kräftige Gewitter mit dabei bei maximal 24 Grad. Übermorgen am Dienstag ähnlich wechselhaft, tagsüber weiter unbeständig mit Regen und Gewittern, zum Abend hin aber entspannter und freundlicher bei maximal 20 bis 22 Grad. 9.03 Uhr. 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Stadtverkehr Rostock, der Mühlendamm, bleibt bis 12 Uhr wegen Wartungsarbeiten gesperrt. Umfahrt das Ganze am besten über den Verbindungsweg und die Warnowstraße. Auch der Busverkehr wird hierüber umgeleitet. Flitzer, Blitzer. Stehen auf der A24 Richtung Hamburg zwischen Zarentin und Galin. In Richtung Berlin hinter Mainburg und im Dreieck Wittstock-Dosse auch hier in Richtung Berlin. Auf der B2 stehen sie Angermünde, 60er Strecke Richtung Autobahn. B96 Rügenzubringer, Höhe Rastplatz Rügenblick beidseitig. Auf der B104 stehen sie am Ortsausgang Löcknitz Richtung Pasewalk beidseitig. Auf der B189 zwischen Pritzwalk und Wittstock Höhe Chemnitz beidseitig. Auf der B191 stehen sie am Ortseingang Eldena aus Karstädt kommend. Auf der B192 kurz vorm Ortsausgang Penzlin in Richtung Neubrandenburg. Auf der B196 stehen sie zwischen Lankengranitz und Seerams. B321 in Warsow Richtung Bandenitz und zwischen Schwerin und Kriewitz hinterm Waldschlösschen. Zwischen Markgrafenheide und Hinrichshagen stehen sie auf dem Waldparkplatz und in Wismar am Weißenstein stadtauswärts. Habt ihr noch was gesehen? Dann einfach anrufen auf unserer Studio-Hotline 0381 49 78 110, denn keiner meldet mehr aktuelle Flitzerblitzer.
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2: Guten Morgen zu euch in die Küchen beim Brötchen aufbacken. Ich bin Eike Lange, sag hi.

9.11 Uhr, Ostseewelle, der beste Verkehrsservice für unser Land. Bitte äußerst vorsichtig fahren. Beate hat uns gerade gemeldet. Auf der A19 Richtung Rostock. Hier ist ein Fahrradfahrer zwischen Röbel und Waren unterwegs. Bitte äußerst vorsichtig fahren auf der A19 Richtung Rostock. Zwischen Röbel und Waren ist ein Fahrradfahrer auf der Fahrbahn unterwegs.

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1: Moin, hier ist Uwe 169,5 Wollitzer aus dem Guten Morgen bei Ostseewelle. Und das ist meine neue Single Desire, zusammen mit Leandro.

0: entspannter Wochenendsound für euren Sonntag in der nächsten halben Stunde, geliefert von Temper City mit aktuellem Hit Self-Aware. Und wir haben den Lieblingshit aus den 80ern für euch von Madonna. Spielen wir euch Papa Don't Preach. Das ist Ostseewelle. Die meiste Musik mit allen aktuellen Hits. Dranbleiben!
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0: Ostseewelle hier mit dem Blick zum Wetter. Und da bekommen wir heute mehr Wolken als Sonne, örtlich auch ein bisschen Regen. Aber das hält uns nicht ab, ist trotzdem gut was los bei uns. Zum Beispiel beim Kinderfest der Dorfgemeinschaft Moorgarten e.V., das ist bei Lübeck. Da geht's heute los. Aktuell ist da noch so ein bisschen Regen, später sieht's aber ganz gut aus. 19 Grad da aktuell. Und im Zoo Stralsund, da wird gerade der große Pferdetag vorbereitet. Um 12 ist hier Anpfiff. 20 Grad haben wir im Zoo Stralsund aktuell. Bis zu 25 Grad sind heute drin, dazu noch ein recht frischer Wind. In der Nacht Tiefstwerte zwischen 16 und 13 Grad, dazu meist entspannt. Und im Zwei-Tage-Trend bleiben wir wechselhaft. Oft mit Regen, teils auch kräftigen Gewittern. Aber zum Abend hin lockert es meist dann nochmal auf. 20 bis 24 Grad maximal. 9.31 Uhr, Ostseewelle, der beste Verkehrsservice für unser Land. Stadtverkehr Rostock, der Mühlendamm, bleibt bis 12 Uhr wegen Wartungsarbeiten gesperrt. Umfahrt das Ganze am besten über den Verbindungsweg und die Warnowstraße. Auch der Busverkehr wird hierüber umgeleitet. Blitzer stehen auf der A24 Richtung Hamburg zwischen Zarentin und Galin, in Richtung Berlin hinter Mainburg und im Dreieck Wittstock-Dosse auch in Richtung Berlin. B2 Angermünde, 60er Strecke Richtung Autobahn wird geblitzt. B96 Rügenzubringer, Höhe Rast Platz Rügenblick beidseitig. Auf der B104 am Ortsausgang Löcknitz Richtung Pasewalk beidseitig. B189 zwischen Pritzwalk und Wittstock Höhe Chemnitz beidseitig. Auf der B191 stehen sie am Ortseingang Eldena aus Karstädt kommend. B192 kurz vorm Ortsausgang Penzlin Richtung Neubrandenburg. B196 zwischen Lankengranitz und Serams wird geblitzt. B321 in Warsow Richtung Bandenitz und zwischen Schwerin und Kriewitz hinterm Waldschlösschen. Zwischen Markgrafenheide und Hinrichshagen stehen sie auf dem Waldpark Platz und in Wismar am Weißenstein stadtauswärts. Habt ihr auch was gesehen? Ja, dann einfach anrufen. Studio Hotline 0381 49 78 110, denn keiner meldet mehr aktuelle Flitzerblitzer.
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0: Guten Morgen auf dem Weg zu Oma und Opa. Ich bin Eike Lange, sag hi.
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0: Moin mit Ostseewelle um 9.46 Uhr. 13.30 Uhr. Das ist heute die entscheidende Uhrzeit für alle Fußballfans. Unser Hansa Rostock ist zu Gast in Saarbrücken. Über 1300 Hansa-Fans sind mitgereist zum Auswärtsspiel. Und das, obwohl das eine der längsten Strecken zum Spiel ist. Saarbrücken hat diese Saison bereits 2 Siege zu verzeichnen. Hansa-Trainer Daniel Brinkmann, der will aber den 3. in Folge so richtig schön versauen.
1: Wir müssen einfach hart gegen den Ball arbeiten und gerade wenn es um die Box geht, natürlich sensibilisieren wir unsere Spieler dann nochmal, dass es dann wirklich um Leben und Tod geht, um es mal ganz drastisch auszudrücken. Und da muss man sein eigenes Tor mit allem, was man hat, verteidigen. Ja, wir müssen einen Schritt zulegen. Es sind auch Tore gefallen, die fallen auch nicht jede Woche, wenn ich jetzt an Hoffenheim erinnere. Trotzdem legen wir natürlich den Finger in die Wunde und wissen, dass wir weniger Gegentore kriegen müssen.
0: Übrigens, nicht wundern, wenn ihr später Bilder vom Spiel seht und die Hansa-Fans alle in schwarzen Shirts dastehen. Beim letzten Spiel in Saarbrücken ist leider ein Hansa-Fan verstorben. 13.30 Uhr, heute Anstoß gegen Hansa Rostock, gegen den ersten FC Saarbrücken. Wir halten euch hier im Ostseewelle-Programm natürlich über alle Tore auf dem Laufenden.

0: 58, Ostseewelle, der beste Verkehrsservice für unser Land. Immer sofort, wenn etwas passiert. Bitte vorsichtig fahren auf der A24 Richtung Hamburg. Kurz vor der Ausfahrt Zarrentin steht ein defektes Fahrzeug. Vorsichtig fahren bitte auf der A24 Richtung Hamburg. Kurz vor der Ausfahrt Zarrentin steht ein defektes Fahrzeug. Alle Verkehrsmeldungen gibt's um kurz nach 10 im Service. Und wir machen weiter mit der meisten Musik, mit allen aktuellen Hits. Klar, gleich für euch Toto mit Africa. Klassisches Ding aus den 80ern. Geliebt von euch. Und geliebt, das neue Ding von Shakira und Burna Boy. Die, die. Aktueller Hit gibt's gleich.
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6: Ärztepräsident für mehr Gesundheitsbildung an den Schulen. Stadt Boitzenburg verzichtet künftig auf Feuerwerk. Guten Tag, ich bin Imme Kasten. Mehr Gesundheitsbildung an den Schulen, dafür macht sich der deutsche Ärztepräsident Reinhardt stark. Pensionierte Ärzte etwa könnten regelmäßig an Grundschulen gehen, sagte Reinhardt den Funke-Zeitungen. So könnten Menschen frühzeitig lernen, wie man sich bei leichten Krankheiten selbst hilft. Russland steckt hinter dem versuchten Drohnenanschlag auf den Leipziger Flughafen. Da ist sich die Bundesregierung inzwischen sicher. Wie die Welt am Sonntag und Politico berichten, sollen deshalb in den nächsten Tagen Strafmaßnahmen gegen Moskau verhängt werden. Auch die EU plant wohl neue Sanktionen. Bei Schüssen auf einer Techno-Party in der Schweiz ist ein Mensch getötet worden. 5 weitere wurden verletzt, wie die Polizei im Kanton Aargau mitgeteilt hat. Passiert ist das Ganze gegen 3 Uhr nachts. Die Suche nach dem oder den Tätern läuft. Die Hintergründe sind bislang noch nicht bekannt. Die Stadt Boitzenburg verzichtet bei eigenen Veranstaltungen wie dem Herbst- oder dem Pfingstmarkt künftig auf Feuerwerk. Das haben die Stadtvertreter nun beschlossen. Zum einen soll

0: das Geld sparen. Außerdem geht es aber auch um Natur- und Umweltschutz, heißt es. 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
1: Und da bekommen wir heute auf jeden Fall mehr Wolken als Sonne, örtlich auch Regen und Gewitter. Zum Abend hin wird es aber immer freundlicher. Dazu Temperaturen um die 22 bis 25 Grad mit einem frischen Wind. 19 Grad haben wir aktuell bei euch in Wallin bei Hagenow. Am Campingplatz Neukahlen sind es 21 Grad. Im Zwei-Tage-Trend morgen am Montag wechselhaft, oft mit Regen. Teils gibt es auch mal kräftige Gewitter, örtlich aber auch trocken. Und ein paar freundliche Abschnitte schauen auch mal durch. Maximal 20 bis 24 Grad sind dazu drin. Übermorgen am Dienstag ähnlich wechselhaft. Tagsüber weiter unbeständig mit Regen und Gewittern. Zum Abend entspannter und freundlicher bei 20 bis 22 Grad. 10.02 Uhr, Ostseewelle, der beste Verkehrsservice für unser Land. Bitte vorsichtig fahren auf der A24 Richtung Hamburg. Kurz vor der Ausfahrt Zarentin steht ein defektes Fahrzeug. Und Stadtverkehr Rostock, der Mühlendamm, bleibt bis 12 Uhr wegen Wartungsarbeiten gesperrt. Umfahrt das Ganze über den Verbindungsweg und die Warnowstraße. Auch der Busverkehr wird hierüber umgeleitet. Flitzerblitzer. Auf der A24 Richtung Hamburg zwischen Zarentin und Gallin. In Richtung Berlin stehen sie hinter Mainburg und im Dreieck Wittstock-Dosse. Auf der B2 wird geblitzt, Angermünde, 60er Strecke Richtung Autobahn. Auf der B96 stehen sie Rügenzubringer, Höhe Rastplatz Rügenblick. Auf der B104 Ortsausgang Löcknitz Richtung Pasewalk. Auf der B189 zwischen Pritzwalk und Wittstock wird geblitzt, Höhe Chemnitz beidseitig. Auf der B191 Ortseingang Eldena aus Karstedt kommend. B192 kurz vorm Ortsausgang Penzlin in Richtung Neubrandenburg. Auf der B96 stehen sie zwischen Lankengranitz und Seerams. B321 in Warsow Richtung Bandenitz und zwischen Schwerin und Kriewitz hinterm Waldschlösschen. In Greifswald bauen sie gerade auf, an Klammerstraße Höhe Elisenpark. Zwischen Markgrafenheide und Hinrichshagen stehen sie auf dem Waldparkplatz und in Wismar wird geblitzt am Weißenstein stadtauswärts. Habt ihr noch was? Dann gerne anrufen. Die Studio-Hotline 0381 49 78 110, denn keiner meldet mehr aktuelle Flitzerblitzer.
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1: Startet entspannt rein. Schönes Wochenende euch. Ich bin Eike Lange. Jetzt für euch The Weeknd mit Save Your Tears.

0: 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Ein bisschen Meeresluft schnuppern und eine Runde auf dem Flohmarkt stöbern. Oder ihr fahrt nach Züssow im Landkreis Vorpommern-Greifswald. Auch da steht heute ein Flohmarkt auf dem Plan. 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

0: Monster 2000er Sound für euren Sonntagvormittag. Ostseewelle hier. Die meiste Musik mit allen aktuellen Hits rund um die Uhr. Gleich unter anderem mit einem Lieblingshit aus den 90ern. Robbie Williams spielen wir euch mit Angels. Herrliche Nummer. Und wir haben ganz frische Musik von Nico Santos. Why Don't You Stay läuft direkt nach halb.
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0: Ostseewelle hier mit dem Blick zum Wetter und da gibt es heute am Sonntag auf jeden Fall mehr Wolken als Sonne. Örtlich ein bisschen Regen, auch ein Gewitter ist mal mit dabei. Die gute Nachricht, zum Abend hin wird es wieder freundlicher. Da lässt sich auch hier und da mal wieder die Sonne blicken, bis zu 25 Grad dazu. Aktuell haben wir 21 Grad bei euch am Klosterflohmarkt in Rühn bei Bützow. Im Zwei-Tage-Trend bleibt es wechselhaft, oft mit Regen, teils auch kräftige Gewitter weiterhin mit dabei. Örtlich gibt es aber auch immer mal wieder trockene und freundliche Abschnitte, also wirklich so ein bisschen Mischmasch bei maximal 24 Grad. 10.31 Uhr, Ostseewelle, der beste Verkehrsservice für unser Land. Und da steigen wir gleich ein mit einer Meldung von euch.
5: Ja, moin, ihr Lieben, Danny hier. Und zwar A24, Fahrt Richtung Hamburg, in der Ausfahrt Zarrentin liegen bleiben. Vorsichtig.
0: Danke dir fürs Bescheid sagen. Dann Landkreis Vorpommern-Rügen auf der B96 zwischen Brandshagen und Milzow in Richtung Autobahn. Hier kommt es zu Behinderungen durch eine Ölspur, plant 10 Minuten mehr ein. Stadtverkehr Rostock, der Mühlendamm bleibt bis 12 Uhr wegen Wartungsarbeiten gesperrt. Umfahrt über den Verbindungsweg und die Warnowstraße. Auch der Busverkehr wird hier umgeleitet. Flitzerblitzer. Stehen auf der A24 Richtung Hamburg zwischen Zarrentin und Galien, in Richtung Berlin hinter Meinburg und im Dreieck Wittstock-Dosse. Auf der B2 wird geblitzt in Wangermünde, 60er Strecke Richtung Autobahn. B96 Rügenzubringer, Höhe Rastplatz Rügenblick beidseitig. Auf der B104 Ortsausgang Löcknitz Richtung Pasewalk beidseitig. B189 zwischen Pritzwalk und Wittstock stehen sie, Höhe Chemnitz beidseitig. B191 Ortseingang Eldena aus Karstedt kommend. B192 kurz vorm Ortsausgang Penz in Richtung Neubrandenburg. B196 zwischen Lankengranitz und Seerams. B321 wird geblitzt in Warsow Richtung Bandenitz und zwischen Schwerin und Kriewitz hinterm Waldschlösschen. In Greifswald stehen sie an Klammerstraße Höhe Elisenpark. Zwischen Markgrafenheide und Hinrichshagen auf dem Waldparkplatz. In Wismar am Weißen Steinstadt auswärts. Und wenn ihr noch was gesehen habt, dann einfach anrufen auf unserer Studio-Hotline 0381 49 78 110. Denn keiner meldet mehr aktuelle Flitzerblitzer.
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0: Macht euch einen entspannten Sonntag jetzt mit Nico Santos. Ich bin Eike Lange, sag hi.

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Also eigentlich sollte nächstes Wochenende in Zinnowitz auf Usedom richtig die Post abgehen. Ne? Drücken da was und feinste Stimmung zum Ausklang der Sommersaison. Jetzt bleibt still. Ostseewelle hier. Und die Kurverwaltung Zinnowitz, die hat jetzt bekannt gegeben, dass das Festival Zietsch abgesagt ist. Grund: zu wenig Eintrittskarten wurden verkauft. Die Nachfrage war einfach zu gering und so ist das Festival nicht finanzierbar. Die gute Nachricht zu der schlechten: wenn ihr schon Tickets hattet, bekommt ihr die vollständig erstattet. Infos dazu gibt's bald vom Veranstalter. Also keine Festivalstimmung beim Zietsch am Zinnowitzer Beach, dafür bei eurem Hitradio. Hier ist für euch Flo.

0: Gänsehautmusik von Robbie Williams. Einfach mal durchatmen. Ist Sonntag. Ostseewelle hier. All eure Lieblingshits an einem Ort rund um die Uhr. Gleich zum Beispiel mit dem aktuellen Hit von Ariana Grande. Hate That I Made You Love Me. Und wir borgen uns mal einen Song aus unserem 2000er Hitstream aus und spielen euch Complicated von Avril Lavigne. Also bleibt dran für die meiste Musik mit allen aktuellen Hits.
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4: Schüsse bei Technoparty in der Schweiz. 3 Menschen bei Unfall auf der A24 schwer verletzt. Guten Tag, ich bin Imme Kasten. Bei Schüssen auf einer Technoparty in der Schweiz ist ein Mensch getötet worden. 5 weitere wurden verletzt, wie die Polizei im Kanton Aargau mitgeteilt hat. Passiert ist das Ganze gegen 3 Uhr nachts. Die Suche nach dem oder den Tätern läuft. Die Hintergründe sind bislang noch nicht bekannt. Medizinwissen aus erster Hand für Grundschulkinder. Dafür spricht sich Ärztepräsident Reinhardt aus. Er schlägt im Interview mit den Funke-Zeitungen vor, dass pensionierte Ärzte regelmäßig an die Schulen gehen und Grundwissen vermitteln. Ziel ist, dass sich Menschen bei leichten Erkrankungen besser selbst helfen können. Die NASA will heute ein neues Weltraumteleskop ins All schicken. Am Nachmittag soll eine Rakete von SpaceX mit dem Teleskop an Bord in Florida abheben. Mit dem Teleskop wollen die Forscher nach anderen Planeten außerhalb unseres Sonnensystems suchen. Ein Überholmanöver auf der A24 ist mit 3 Verletzten geendet. Bei Hort wollte ein VW Golf einen BMW überholen. Nach ersten Ermittlungen der Polizei fuhr der Golf zu dicht auf und rammte den BMW. Beide Autos kamen rechts von der Fahrbahn ab. Die 3 Insassen wurden teils schwer verletzt. Auch ein Rettungshubschrauber war im Einsatz. 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Und jetzt das Wetter.
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0: Ah, so ein bisschen Regen und Gewitter ist heute nochmal mit dabei, aber zum Nachmittag hin wird es auch schon wieder ein bisschen freundlicher. Ansonsten viele Wolken und ein bisschen Wind. Maximal 25 Grad sind dazu heute drin. Aktuell haben wir 20 Grad bei euch an der Tauchglocke in Zingst. Schönhagen bei Pritzwalk vermeldet aktuell 22 Grad. In der Nacht meist dicke Wolken, mal auch locker bewölkt, meist trocken. Zum Morgen hin gibt es dann neue Schauer bei 16 bis 13 Grad. Und im Zwei-Tage-Trend dann morgen am Montag wechselhaft, oft mit Regen, teils kräftige Gewitter und Schauer. Örtlich aber auch trocken mit freundlichen Abschnitten, dazu maximal 20 bis 24 Grad und ein

0: Wind. Übermorgen am Dienstag ähnlich wechselhaft, tagsüber weiter unbeständig mit Regen und Gewittern, zum Abend hin dann aber schon wieder entspannter und mit ein bisschen Sonne ist auch zu rechnen bei maximal 20 bis 22 Grad. 11:02 Uhr, Ostseewelle, der beste Verkehrsservice für unser Land. Wir schauen auf die A20 in beiden Richtungen, vorsichtig fahren zwischen Altentrepte und Jarmen. Hier behindert eine Staubwolke die Sicht. A24 Richtung Hamburg, in der Ausfahrt Zarrentin ist ein Liegenbleiber, auch hier Vorsicht. Landkreis Nordwest-Mecklenburg, in Glasin ist die Torfstraße nach einem Unfall gesperrt. Landkreis Vorpommern-Rügen, auf der B96 zwischen Branshagen und Milzow in Richtung Autobahn kommt es zu Behinderungen durch eine Ölspur, plant hier 10 Minuten mehr ein. Stadtverkehr Rostock. Der Mühlendamm bleibt bis 12 Uhr wegen Wartungsarbeiten gesperrt, umfahrt hier über den Verbindungsweg und die Warnowstraße. Auch der Busverkehr wird über diese Strecke umgeleitet. Flitzer, Blitzer. Haben wir auf der AA24 Richtung Hamburg zwischen Zarrentin und Gallin, dann Richtung Berlin hinter Mainburg und im Dreieck Wittstock-Dosse nochmal. Auf der B2 stehen sie Angermünde, 60er Strecke Richtung Autobahn. Auf der B96 Rügenzubringer, Höhe Rastplatz Rügenblick beidseitig und in Richtung Stralsund stehen sie an der Wildbrücke. Auf der B104 stehen sie Ortsausgang Löcknitz Richtung Pasewalk beidseitig. Auf der B189 zwischen Pritzwalk und Wittstock, Höhe Chemnitz beidseitig. Auf der B191 stehen sie Ortseingang Eldena, wenn ihr aus Karstädt kommt. Auf der B192 stehen sie, kurz vorm Ortsausgang Penzlin Richtung Neubrandenburg. B196 zwischen Lanken-Granitz und Serams, B321 in Wasow Richtung Bandenitz und zwischen Schwerin und Kriewitz stehen sie hinterm Waldschlösschen. In Greifswald wird geblitzt, Anklammerstraße, Höhe Elisenpark. Zwischen Markgrafenheide und Hinrichshagen stehen sie auf dem Waldparkplatz und in Wismar wird geblitzt, am Weißen Stein stadtauswärts. Damit haben wir's. Oder nicht? Habt ihr noch was gesehen? Dann Bescheid sagen. Studio Hotline 0381 49 78 110. Denn keiner meldet mehr aktuelle Flitzerblitzer.
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0: Oder gibt's jetzt mal ein bisschen Motivation für alle, die heute noch was vorhaben? Hier ist der aktuelle Hit von Jennifer Lopez und David Guetta. Ich bin Eike Lange.

0: 11.15 Uhr, Ostseewelle hier am Sonntagvormittag und mit einem Blick auf die Straßen, wir haben wen dran? Gudrun ist da.
1: Schönen guten Tag. Ich möchte melden, dass der B96 in Stralsund stockender Verkehr ist. Der zieht sich fast 2 Kilometer, weil da was einspurig ist. Von der Insel runter vor dem Rügendamm in Stralsund.
0: Danke, Gudrun. Und wir haben noch wen dran. Moin.
2: Moin, der Kai aus Greifswald hier. Ein Blitzer im Ortseingang KGW aus Anklam kommen beim Elisenpark in der Bushaltestelle. Beidseitig.
0: Also schön an ihr, sagt Kai. Danke, schönes Wochenende euch mit ganz viel Lieblingsmusik jetzt von der Beachy.

0: 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In der nächsten halben Stunde unter anderem mit Lieblingshit Heart Skips the Beat von Olly Murs aus den 2010ern. Und frische Musik gibt's von DJ Fastboy mit Beautiful Life.
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0: Wir schauen zum Wetter. Ostseewelle hier und da gibt es heute mehr Wolken als Sonne. Örtlich Regen und Gewitter und auch ein frischer Wind ist mit am Start. Aber zum Abend hin wird es schon wieder freundlicher. Maximal 22 bis 25 Grad sind heute drin. Aktuell haben wir 19 Grad in Grevesmühlen. Im Zwei-Tage-Trend wechselhaft, oft mit Regen, teils auch kräftige Gewitter. Örtlich aber auch trocken und freundliche Abschnitte sind auch mit dabei. 20 bis 24 Grad. 11.30 Uhr, Ostseewelle, der beste Verkehrsservice für unser Land. A20, beide Richtungen zwischen Altentrepte und Jarmen. Hier behindert eine Staubwolke die Sicht, bitte vorsichtig fahren. Landkreis Nordwestmecklenburg, in Glasin ist die Dorfstraße nach einem Unfall voll gesperrt. Landkreis Vorpommern-Greifswald, B111 an der Peenebrücke in Wolgast, inselabwärts, hier 10 Minuten mehr einplanen. Landkreis Vorpommern-Rügen, auf der B96 zwischen Branshagen und Milzow in Richtung Autobahn kommt es zu Behinderungen durch eine Ölspur, plant hier 10 Minuten mehr ein und von Rambin in Richtung Stralsund aktuell Abreiseverkehr, 30 Minuten dauert es hier länger. Stadtverkehr Rostock, der Mühlendamm bleibt bis 12 Uhr wegen Wartungsarbeiten gesperrt, umfahrt hier über den Verbindungsweg und die Warnowstraße, auch der Busverkehr wird hierüber umgeleitet. Flitzer, Blitzer. Stehen auf der A24 Richtung Hamburg zwischen Zarentin und Galin, in Richtung Berlin hinter Mayenburg und im Dreieck Wittstock-Dosse in Richtung Berlin. Auf der B2 Angermünde 60er Strecke Richtung Autobahn. Auf der B96 Rügenzubringer Höhe Rastplatz Rügenblick beidseitig. In Richtung Stralsund wird geblitzt an der Wildbrücke. Auf der B104 am Ortsausgang Löcknitz Richtung Pasewalk beidseitig. B189 zwischen Pritzwalk und Wittstock Höhe Chemnitz beidseitig. Auf der B191 am Ortseingang Eldena wird geblitzt, wenn ihr aus Karstädt kommt. Auf der B192 kurz vorm Ortsausgang Penzlin Richtung Neubrandenburg. B196 zwischen Lankengranitz und Serams. B321 in Warsow Richtung Bandenitz und zwischen Schwerin und Kriewitz stehen sie hinterm Waldschlösschen. In Greifswald wird geblitzt, Anklammer Straße Höhe Elisenpark. Zwischen Markgrafenheide und Hinrichshagen stehen sie auf dem Waldparkplatz und in Wismar am Weißenstein stadtauswärts. Habt ihr noch was entdeckt? Dann gerne anrufen. Auf unserer Studio-Hotline 0381 49 78 110, denn keiner meldet mehr aktuelle Flitzerblitzer.
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0: Ostseewelle läuft. Schönen Sonntag euch und Ostseewelle hört ihr nicht nur im Radio. Ihr seht Ostseewelle auch. Jo, wir sind für euch auf dem Vier-Tore-Fest in Neubrandenburg. Mike Ross ist für euch am Start.
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9: Ein Toter durch Schüsse bei Technoparty in der Schweiz. Unwetterschäden im Land. Guten Tag, ich bin Imme Kasten. Nach Schüssen auf einem Techno-Festival in der Schweiz ist die Polizei im Großeinsatz. Bei dem Vorfall gegen 2:30 in der Nacht war ein Mensch getötet worden, 5 weitere wurden verletzt. Die Hintergründe sind bislang nicht bekannt. Medizinwissen aus erster Hand für Grundschulkinder, dafür spricht sich Ärztepräsident Reinhardt aus. Er schlägt im Interview mit den Funke-Zeitungen vor, dass pensionierte Ärzte regelmäßig an die Schulen gehen und Grundwissen vermitteln. Ziel ist, dass sich Menschen bei leichten Erkrankungen besser selbst helfen können. Die NASA will heute ein neues Weltraumteleskop ins All schicken. Am Nachmittag soll eine Rakete von SpaceX mit dem Teleskop an Bord in Florida abheben. Mit dem Teleskop wollen die Forscher nach anderen Planeten außerhalb unseres Sonnensystems suchen. Schwere Unwetterschäden in Teilen des Landes, besonders in der Mecklenburgischen Seenplatte, wurden zahlreiche Bäume rausgerissen und Dächer beschädigt. Teilweise fiel auch der Strom aus. Ja, und durch Teterow zog möglicherweise sogar ein Tornado. 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Und jetzt das Wetter.
10: Und da schauen wir gleich mal auf die Temperaturen. Aktuell an der Schleuse in Lübs 22 Grad. In Wustrow am Tollensesee haben wir 23 Grad. Bis zu 25 Grad sind heute drin. Dazu meist mehr Wolken als Sonne. Örtlich auch Regen und Gewitter. Zum Abend hin wird es dann aber schon wieder freundlicher. Ein frischer Wind ist die ganze Zeit mit dabei. Heute Nacht mal dicke

Wolken, mal auch nur locker bewölkt und dazu meist trocken bei Tiefstwerten um die 16 bis 13 Grad. Im Zwei-Tage-Trend, da geht es dann recht wechselhaft und auch regnerisch weiter. Morgen am Montag wechselhaft oft mit Regen, teilweise auch kräftige Gewitter bei maximal 24 Grad. Übermorgen am Dienstag ähnlich wechselhaft, tagsüber unbeständig, zum Abend hin schon ein bisschen entspannter, teilweise sogar freundlich bei 20 bis 22 Grad. 12.03 Uhr, Ostseewelle, der beste Verkehrsservice für unser Land. A19 Richtung Berlin, in der Baustelle bei Röbel aktuell 30 Minuten plus. Landkreis Vorpommern-Rügen, auf der B96 zwischen Branshagen und Milzow in Richtung Autobahn, aktuell Behinderungen durch eine Ölspur, plant hier 20 Minuten mehr ein. Und von Rambin in Richtung Stralsund läuft gerade Abreiseverkehr, 30 Minuten dauert es hier aktuell länger. Flitzerblitzerhammer. Auf der A24 Richtung Hamburg zwischen Zarentin und Galin und in Richtung Berlin hinter Mainburg und im Dreieck Wittstock. Auf der B2 stehen sie Angermünde in der 60er Strecke Richtung Autobahn, B96 Rügenzubringer, Höhe Rastplatz Rügenblick beidseitig und Richtung Stralsund an der Wildbrücke. Auf der B104 stehen sie am Ortsausgang Löcknitz Richtung Pasewalk beidseitig. Auf der B189 zwischen Pritzwalk und Wittstock Höhe Chemnitz beidseitig. Auf der B191 stehen sie Ortseingang Eldena aus Karstädt kommend. Auf der B192 kurz vorm Ortsausgang Penzlin in Richtung Neubrandenburg. Auf der B96 stehen sie zwischen Lankengranitz und Seerams. B321 in Warsow Richtung Bandenitz. Zwischen Schwerin und Kriewitz stehen sie hinterm Waldschlößchen. In Greifswald an Klammerstraße Höhe Eilisenpark. Zwischen Markgrafenheide und Hinrichshagen stehen sie auf dem Waldparkplatz und in Wismar wird geblitzt am Weißenstein stadtauswärts. Habt ihr noch was gesehen? Dann einfach anrufen. Unsere Studio-Hotline 0381 49 78 110, denn keiner meldet mehr aktuelle Flitzerblitzer.

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1: Hi, willkommen zu den Top 20 Hörercharts. Das sind eure 20 meistgewünschten Hits dieser Woche. Ermittelt wie immer aus euren Musikwünschen und im Voting der vergangenen Tage. Und ja, auch in dieser Show wird so einiges passieren. Ein paar Songs kämpfen sich nach oben, andere bekommen von euch einen kleinen Denkzettel, natürlich rein musikalisch. Wer landet ganz oben, wer rutscht ab? Das erfahrt ihr ab jetzt. Wir arbeiten uns gemeinsam von Platz 20 bis hinauf zu 1 vor.
0: Rückblick, die Top 3 der letzten Woche.
1: Moving to the Sun.

0: Vergangene Woche auf der 2. Repeated von Martin Garrix und Ed Sheeran. Seit 2 Wochen an der Chartspitze Taylor Swift, I Knew It, I Knew You.
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0: Wir starten mit einem Neueinstieg und 2 sehr bekannten Stimmen. Gentleman, der deutsche Reggae-Export aus Köln, macht hier gemeinsame Sache mit Michael Patrick Kelly. Der Song heißt Wildfire.
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0: 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Platz 19.

0: schon 22 Wochen dabei. Harry Styles hält sich weiter wacker. In dieser Woche auf 19 mit American Girls.
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0: Hobbykoch und DJ Franz Zimmer, besser bekannt als Alle Farben, gehört er seit Jahren wie auch Robin Schulz zu den erfolgreichsten deutschen DJs. Den Rücken stärkt ihn natürlich sein Manager Stefan Dabruck, der übrigens auch den Franzosen Ugel unter Vertrag hat. Da sitzt einfach alles, angefangen von der Show bis hin zum Song. Und für den nächsten Track haben sie ihn die Sängerin Mae Stevens aus UK an die Seite gestellt. Klingt sehr hitverdächtig, der gemeinsame Song Sam Old Sky. Hier kommt unser erster Hitvorschlag.

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1: Zwei brandneue Songs am Stück. On My Soul, die neue Nummer von Bruno Mars. Gerade gehört auf 17 und davor Go That High, Ray Dalton. Zwei internationale Stimmen. So geht's auch auf Platz 16 weiter. Da haben wir die Mädels von Cat's Eye. Live zu erleben übrigens am 13. September in Köln. Ihr einziger Termin im Rahmen der World Tour. Hier kommen die Mädels mit Animal.
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7: Ostseewelle hier mit dem Blick zum Wetter und da gibt es heute mehr Wolken als Sonne, örtlich Regen und Gewitter. Zum Abend hin wird es freundlicher bei maximal 25 Grad. Heute außerdem Finale der Redefiner Pferdetage. Aktuell haben wir 21 Grad bei euch, dicke Wolken, ja, aber Regen erstmal nicht im Sicht. Im Zwei-Tage-Trend, da geht es wechselhaft weiter. Oft mit Regen, teils auch kräftige Gewitter. Gibt aber auch mal ein paar trockene und freundliche Abschnitte bei maximal 20 bis 24 Grad. Frischer Wind, der bleibt. 12.30 Uhr, Ostseewelle, der beste Verkehrsservice für unser Land. A19 Richtung Berlin in der Baustelle bei Röbel braucht ihr aktuell 30 Minuten mehr. Landkreis Vorpommern-Rügen. Auf der B96 zwischen Branshagen und Milze und Richtung Autobahn aktuell die Straßenreinigung im Einsatz. Die wird hier die Ölspur wegräumen. Alles wieder frei. Die sind fertig. Ist wieder weggeräumt. So, aber von Rambinen Richtung Stralsund weiterhin Abreiseverkehr. 30 Minuten dauert es aktuell länger. Flitzerblitzer. Stehen auf der A24 Richtung Hamburg zwischen Zarentin und Galin, in Richtung Berlin hinter Mainburg und im Dreieck Wittstock. Auf der B2 stehen sie, Angermünde, 60er Strecke Richtung Autobahn. Auf der B96 Rügen zu Bringer, Höhe Rastplatz Rügen, Blick beidseitig. In Richtung Stralsund stehen sie an der Wildbrücke. Auf der B104 am Ortsausgang Löcknitz Richtung Pasewalk beidseitig. B189 zwischen Pritzwalk und Wittstock in Höhe Chemnitz. Hier blitzen sie beidseitig. B191 Ortseingang Eldena aus Karstädt kommend. B192 kurz vorm Ortsausgang Penzlin Richtung Neubrandenburg. Auf der B196 zwischen Lankengranitz und Seerams. B321 in Warsow Richtung Bandenitz. Zwischen Schwerin und Kriewitz stehen sie hinterm Waldschlösschen. In Greifswald auf der Anklammer Straße, höher Elisenpark. Zwischen Markgrafenheide und Hinrichshagen stehen sie auf dem Waldparkplatz. In Wismar wird geblitzt am Weißen Stein stadtauswärts. Und wenn ihr noch was gesehen habt, gerne durchklingeln an unserer Studio-Hotline 0381 49 78 110. Denn keiner meldet mehr aktuelle Flitzerblitzer.

Enrico Ostendorf. Weiter geht's mit Christy Sarandi. Da kommt er eigentlich aus London. Dort macht er zwar schon früh Musik, so richtig gezündet hat's zunächst nicht. Dann kam Berlin ins Spiel. Neue Kontakte, neue Produzenten, neue Szene. Und mit Cynical, zusammen mit True Colors und Safridou. Da kam dann der erste richtige dicke Erfolg. 3 Jahre ist das schon wieder her. Mittlerweile macht er auch als Solokünstler Musik, wie zum Beispiel diesen Song hier. Schon 10 Wochen bei uns und es klappt ganz gut. Good Old Days.

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1: Oh, 25 Jahre geht's zurück. Wir erinnern an 2001. Freud und Leid waren damals nah beieinander. Terror in den USA, das World Trade Center in New York stürzte ein. Bei uns wurde Schumi im Ferrari wieder mal Weltmeister. Ein Wunschtraum für Harry Potter-Fans ging in Erfüllung. Die Geschichte kam erstmals ins Kino und landete auf Platz 1 der Kinocharts. Auch 2001 begann die No Angels-Karriere. Dann wieder eine Tragödie kurz vor Weihnachten. Die La Bouche-Sängerin Melanie Thornton stirbt zusammen mit einigen Bandmitgliedern von Passionfruit bei einem Flugzeugabsturz nahe Zürich. Kylie Minogue kann sich über ein gelungenes Comeback freuen. Can't Get You Out of My Head, Platz 1 in halb Europa. Heute vor 25 Jahren, im Juni 2001, war diese Nummer hier in jedem Kabel.

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1: Unverkennbare Stimme von Alex Warren. Nun hat er endlich sein neues Album veröffentlicht. Wild Child heißt es. Daraus kennen wir schon Ordinary und natürlich Fever Dream. Dieser neue Song ist auch drauf. Emerald Ice. Unser zweiter Hitvorschlag war das. Mit Alex Warren geht's jetzt weiter. Fever Dream.
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1: Gefolgt von der neuen Single I Am The Sun. Norma Jean.

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5: Isländer stimmen gegen EU-Beitritt. Unwetterschäden im Land. Guten Tag, ich bin Imme Kasten. Es bleibt dabei, Island will nicht in die EU. Bei einem Referendum sprach sich die knappe Mehrheit der Isländer gegen Beitrittsverhandlungen aus. Die Abstimmung endete mit rund 53-47%. 2009 hatte Island den Beitritt schon einmal beantragt, die Gespräche wurden aber abgebrochen. Nach Schüssen auf einem Techno-Festival in der Schweiz ist die Polizei im Großeinsatz. Bei dem Vorfall gegen 2:30 in der Nacht war ein Mensch getötet worden, 5 weitere wurden verletzt. Die Hintergründe sind bislang nicht bekannt. Medizinwissen aus erster Hand für Grundschulkinder. Dafür spricht sich Ärztepräsident Reinhardt aus. Er schlägt im Interview mit den Funke-Zeitungen vor, dass pensionierte Ärzte regelmäßig an die Schulen gehen und Grundwissen vermitteln. Ziel ist, dass sich Menschen bei leichten Erkrankungen besser selbst helfen können. Schwere Unwetterschäden in Teilen des Landes, besonders in der Mecklenburgischen Seenplatte, wurden zahlreiche Bäume rausgerissen und Dächer beschädigt. Teilweise fiel auch der Strom aus. Ja, und durch Teterow zog möglicherweise sogar ein Tornado. 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Und jetzt das Wetter.
6: Viele Wolken heute am Sonntag, gelegentlich zwischendrin auch immer mal wieder Regen und Gewitter. Zum Abend hin wird es aber freundlicher und hier und da schaut auch mal die Sonne durch. So wie zum Beispiel gerade auf dem ersten Kublanker Dorfflohmarkt. Da haben wir aktuell 23 Grad und ein bisschen Sonne. Heute Nacht mal dicke Wolken, mal locker bewölkt, meist auch trocken bei Tiefstwerten um die 16 bis 13 Grad. Im Zwei-Tage-Trend morgen am Montag wechselhaft, oft mit Regen. Teilweise ist auch mal ein kräftiges Gewitter mit dabei. Örtlich aber auch trockene und freundliche Abschnitte bei maximal 24 Grad. Am Dienstag ähnlich wechselhaft, tagsüber weiter unbeständig mit Regen und Gewittern, zum Abend hin dann aber schon entspannter und freundlicher bei maximal 20 bis 22 Grad.
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6: 13.02 Uhr. Ostseewelle, der beste Verkehrsservice für unser Land. A19 Richtung Berlin. In der Baustelle bei Röbel staute sich nach einem Unfall. Hier dauert es aktuell 30 Minuten länger. Aber denkt bitte dran, die mögliche Umleitungsstrecke über die B192 zwischen Penkow und Rötz ist seit gestern voll gesperrt. Grund sind umgestürzte Bäume. Da geht's dann morgen wieder weiter. Landkreis Vorpommern-Rügen, B96 Rügenzubringer ab Rambin in Richtung Stralsund. Hier läuft aktuell Abreiseverkehr. 30 Minuten plus sind's hier. Flitzerblitzer. Stehen auf der A24 Richtung Hamburg zwischen Zarentin und Galin, in Richtung Berlin hinter Mainburg und nochmal in Richtung Berlin im Dreieck Wittstock. Auf der B2 stehen sie Angermünde, 60er Strecke Richtung Autobahn. B96 Rügenzubringer Höhe Rastplatz Rügenblick beidseitig und Richtung Stralsund stehen sie an der Wildbrücke. Auf der B104 am Ortsausgang Löcknitz Richtung Pasewalk beidseitig. Auf der B189 zwischen Pritzwalk und Wittstock Höhe Chemnitz beidseitig. Auf der B191 stehen sie Ortseingang Eldena aus Karstädt kommend. B192 kurz vorm Ortsausgang Penzlin Richtung Neubrandenburg. B196 zwischen Lankengranitz und Serams stehen sie. B321 in Warsow Richtung Bandenitz wird geblitzt und zwischen Schwerin und Kriewitz stehen sie hinterm Waldschlösschen. In Greifswald wird geblitzt, Anklammer Straße Höhe Elisenpark. Zwischen Markgrafenheide und Hinrichshagen stehen sie auf dem Waldparkplatz und in Wismar am Weißenstein stadtauswärts. Das war's. Oder habt ihr noch was gesehen? Dann anrufen auf unserer Studie.

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1: Zurück zu den Top 20 Hörercharts. Die Plätze 20 bis 11 liegen hinter uns. Haben wir schon geschafft. Wir hatten neue Musik von Gentleman und Michael Patrick Kelly. Einen Neuanstieg von Ray Dalton. Bruno Mars weiter auf dem Weg nach oben mit seinem neuen Song On My Soul. In dieser Stunde kommt Neues von Cyril und One Republic. Die nächsten beiden Platzierungen. Teddy Swims, Mr. Not All auf der 9. Kommt hier gleich nach Loy und David Puentes. Golden Summer.
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2: Unser dritter Hit-Tipp kommt von OneRepublic. Gehören seit vielen Jahren zu den großen Pop- und Rockbands aus den USA. Erinnern wir uns, der große Durchbruch kam mit Apologize. Andere konnte sie in diesem Sommer in Düsseldorf oder Halle erleben. Da hatten sie folgenden neuen Song noch nicht performt. Der ist wirklich brandneu. Und unser dritter Hitvorschlag, Pay That Tour, hier sind OneRepublic.

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1: Mein lieber Scholli, schon 24 Wochen bei uns. Die neue Version von Insomnia New Religion von Bibi Rexha mit der freundlichen Genehmigung von Faithless stand bei uns schon einige Wochen auf 1. In dieser Woche auf Platz 7. Gleich die 5 erfolgreichsten Hits der vergangenen Tage. Diese Nummer gehörte bis letzte Woche noch dazu. Die Die. Hier sind Shakira und Burna Boy.
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8: Ganz genau 13.30 Uhr haben wir es. Ostseewelle hier und das heißt jetzt, ne? 13.30 Uhr. Anpfiff für Hansa Rostock. Rostock ist heute zu Gast beim 1. FC Saarbrücken. Hier, Wetter, guckt ihr, am besten guckt ihr das Spiel heute drin. Das Wetter draußen sieht so ein bisschen schmuddelig aus, meist mehr Wolken als Sonne. Örtlich ist ein bisschen Regen mit am Start, Gewitter gibt's auch. Zum Abend hin wird's freundlicher, maximal 22 bis 25 Grad sind drin. Der Zwei-Tage-Trend bleibt wechselhaft, oft mit Regen, teils sind auch weiter kräftige Gewitter mit am Start. Zu den Abenden hin wird es aber immer noch mal wieder ein bisschen entspannter, dann kommt die Sonne raus, maximal 20 bis 24 Grad. 13.30 Uhr, Ostseewelle, der beste Verkehrsservice für unser Land. A19 Richtung Berlin in der Baustelle bei Röbel staut es sich nach einem Unfall, dauert aktuell 30 Minuten für euch länger. Und denkt bitte daran, die mögliche Umleitungsstrecke über die B192 zwischen Penkow und Rötz ist seit gestern voll gesperrt. Grund sind hier mehrere umgestürzte Bäume, da geht's erst morgen wieder lang. Landkreis Vorpommern-Greifswald, B111 an der Peenebrücke in Wolgast in beiden Richtungen aktuell 15 Minuten mehr. Flitzer, Blitzer. Stehen auf der A24 Richtung Hamburg zwischen Zarentin und Galin, in Richtung Berlin hinter Mainburg und im Dreieck Wittstock. Auf der B2 stehen sie Angermünde, 60er Strecke Richtung Autobahn. B96 Rügenzubringer, Höhe Rastplatz Rügenblick beidseitig. In Richtung Stralsund wird gelitzt an der Wildbrücke. Auf der B104 am Ortsausgang Löcknitz Richtung Pasewalke beidseitig. Auf der B189 stehen sie zwischen Pritzwalk und Wittstock, Höhe Chemnitz beidseitig. B191 Ortseingang Eldena aus Karstedt kommend. Auf der B192 stehen sie kurz vorm Ortsausgang Penzlin in Richtung Neubrandenburg. Auf der BR196 stehen sie zwischen Lankenranitz und Seerams, B321 in Warsow Richtung Bandenitz und zwischen Schwerin und Kriewitz hinterm Waldschlösschen. In Greifswald, Anklammerstraße, Höhe Elisenpark. Zwischen Markgrafenheide und Hinrichshagen auf dem Waldparkplatz und in Wismar wird geblitzt am Weißenstein stadtauswärts. Und wenn ihr noch was gesehen habt, einfach durchklingeln auf unserer Studio-Hotline 0381 49 78 110, denn keiner meldet mehr aktuelle Flitzerblitzer.

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1: Ihr habt sie abgestimmt, die Top 20 dieser Woche. Es sind die meistgewünschten neuen Hits. Und wir sind schon bei
0: Platz 5.
1: Ed Sheeran und Martin Garrix. Hier kommt Repeat It.

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0: aus Rumänien, DJ Gotcha und Jason Rulo kennen wir natürlich aus den USA. Gemeinsam mit Michiko, momentan auf Platz 4.
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0: Auf 3 hat sich nichts geändert. Hier ist wieder der Franzose Ugel, Moving to the Sun.

0: aus Australien, Cyril. Wir kennen ihn noch von... Genau, war monatelang ein Hit. Das hier war seine neue Single, Breathless, unser vierter Hitvorschlag.
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0: Vier Plätze aufwärts geht's für Nico Santos in dieser Woche. Why don't you stay?
1: Platz

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1: Ihr habt sie euch gewünscht und abgestimmt, die Top 20 dieser Woche. Wir sind angekommen beim goldenen Chartthron und der wird wieder besetzt von Taylor Swift zum dritten Mal in Folge. Eure Nummer 1, I knew it, I knew you.
0: Platz 1.

0: 13:57 Uhr. 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Wir werfen einen Blick in die dritte Liga. Unser Hansa Rostock ist zu Gast beim ersten FC Saarbrücken. 27 Minuten sind rum. Aktuell steht es immer noch 0:0. Ab 14 Uhr hält Christian Renz euch weiter auf dem Laufenden. Ich bin Eike Lange und wünsche euch einen schönen Restsonntag.
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6: Schüsse bei Technoparty in der Schweiz. Bundesregierung will Russland für Drohnenanschlag in Leipzig verantwortlich machen. Guten Tag, ich bin Lisa Schwarzkopf. Bei Schüssen auf einer Techno-Party in der Schweiz ist ein Mensch getötet worden. 5 weitere wurden verletzt, wie die Polizei im Kanton Aargau mitgeteilt hat. Passiert war das Ganze gegen 3 Uhr nachts. Die Suche nach dem oder den Tätern läuft. Hintergründe sind bislang nicht bekannt. Die Bundesregierung will Russland wohl in den kommenden Tagen für den versuchten Drohnenanschlag am Leipziger Flughafen verantwortlich machen. Das schreiben Welt am Sonntag und Politico. Demnach plant Berlin eigene Strafmaßnahmen. Parallel soll es neue EU-Sanktionen geben. Die Stadt Beutzenburg verzichtet bei eigenen Veranstaltungen wie dem Herbst- und dem Pfingstmarkt künftig auf Feuerwerk. Das haben die Stadtvertreter nun beschlossen. Zum einen soll das Geld sparen, außerdem geht es um Natur- und Umweltschutz, heißt es. Lange hat Gelsenkirchen auf diesen Tag gewartet. Schalke spielt endlich wieder in der Bundesliga. Die Schalker müssen zum Start ab 17.30 Uhr auswärts beim FC Augsburg ran. Davor ist noch Werder Bremen zu Gast beim SC Freiburg. Wann immer etwas Wichtiges passiert, ihr hört es sofort bei Ostseewelle und jetzt das Wetter.
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7: Ja, in Schwerin an der Freilichtbühne 21 Grad, im Hafen der Marina Ellenburg 22. 25 Grad sind heute das höchste der Gefühle und es bleibt heute sehr durchwachsen. Viele dicke Wolken mit dabei, nur wenig Sonne. Örtlich müssen wir auch mal mit einem Schauer und Gewitter rechnen. Zum Abend hin wird es dann noch mal ein bisschen freundlicher. Der Wind kommt dabei recht frisch aus westlichen Richtungen. In der Nacht dann meist sternklar und trocken. Ab morgen rum sind dann aber schon wieder die ersten Schauer möglich bei Temperaturen, ja, so zwischen 16 und 13 Grad. Der 2-Tage-Trend. Morgen am Scheine für Vereine Montag. Mal bewölkt, mal sonnig. Zeitweise Schauer und Gewitter bei höchstens 24 Grad. Übermorgen geht es dann genauso wechselhaft weiter bei 22 Grad maximal. 14.03 Uhr haben wir es gleich. 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Landkreis Vorpommern-Greifswald, B111 an der Peenebrücke in Wolgast, Insel aufwärts, aktuell 30 Minuten Stop and Go. Die Flitzerblitzer, die stehen A24 Richtung Hamburg zwischen Zarrentin und Gallin, dann Richtung Berlin hinter Mainburg und nochmal Richtung Berlin im Dreieck Wittstock. B2 Angermünde in der 60er Richtung Autobahn, B96 Rügenzubringer, Höhe Rastplatz Rügenblick beidseitig und Richtung Stralsund an der Wildbrücke. B104 Löcknitz raus, machen Sie Richtung Pasewalk beidseitig ein paar Fotos. B189 zwischen Pritzwalk und Wittstock, Höhe Chemnitz beidseitig. B191 Ortseingang Eldena aus Karstädt kommt. B192 kurz vom Ortsausgang Penzlin in Richtung Neubrandenburg. B196 zwischen Lankengranitz und Seeram stehen sie. B321 in Warsow Richtung Bandenitz und zwischen Schwerin und Kriewitz hinterm Waldschlösschen. In Greifswald, Anklammerstraße, Höhe Elisenpark zwischen Markgrafenheide und Hinrichshagen auf dem Waldparkplatz. Und in Wismar stehen sie am Weißenstein stadtauswärts. Habt ihr auch noch was auf dem Zettelchen? Dann gerne her damit. Studio Hotline ist die 0381 49 78 110. Denn keiner meldet mehr aktuelle Flitzerblitzer. Schönen Sonntag, macht euch einen Lenz. Ich bin Christian Renz. Hey, hey.
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36. Spielminute in der dritten Fußballliga. Hansa Rostock heute auswärts zu Gast bei Saarbrücken. Und Hansa führt aktuell 1:0. So ganz kurz vor der Pause. So kann es doch weitergehen. Jetzt für euch Kultmucke aus den 80ern von Harold Faltermeier. Hier ist Ostseewelle mit Axel F.

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1: Jawohl, Ostseewelle am Sonntag und wir schauen fix auf das Pausenergebnis der dritten Fußballliga. Saarbrücken hat heute unsere Kogge, den FC Hansa Rostock, zu Gast und da führen wir zur Halbzeit aktuell 1:0. Und wenn ihr live in der zweiten Halbzeit auch mit dabei sein wollt, klickt euch rein in das Hansa Fanradio, in unserer knallroten App oder auch im Web bei ostseewelle.de. Hier im Programm halten wir euch natürlich auch auf dem Laufenden.

0: schönen Sonntag. Machen wir uns das doch die nächsten Stunden schön gemütlich hier mit der meisten Musik, mit allen aktuellen Hits. Gleich Dario G mit seiner 90er Sommerhymne Sunshine und brandneu entdecken wir Drop That vom Popstar Olivia Rodrigo. Gern dranbleiben, geht sofort weiter, versprochen.
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0: Und schon sind wir zurück hier bei Ostseewelle mit dem Blick auf Sonntagswetter. Temperaturen um die 22 Grad bis zu 25 sind hier und da noch drin. Ansonsten bleibt es heute oft bewölkt, stellenweise auch mal ein paar Schauer und Gewitter. Zum Abend hin kann es dann auch noch mal ein bisschen auflockern. Der Wind überwiegend frisch aus West. In der Nacht können wir dann auch mal ein paar Sterne beobachten. Vorerst noch trocken. Ab morgen rum sind dann in Mecklenburg schon die ersten Schauer wieder möglich bei Temperaturen zwischen 16 und 13 Grad. Der Zwei-Tage-Trend. Morgen am Scheinewürfer eine Montag. Mal bewölkt, mal sonnig. Örtlich Schauer und Gewitter bei höchstens 24 Grad. Übermorgen bleibt alles weiterhin wechselhaft bei 22 Grad maximal. 14.30 Uhr, genau halb drei, Ostseewelle hier mit dem besten Verkehrsservice für unser Land. Und da ist soweit wieder alles frei auf den Straßen. Gute Fahrt. Die Flitzerblitzer, die stehen A24 Richtung Hamburg zwischen Zarentin und Gallin und in Richtung Berlin im Dreieck Wittstock. B96 Rügenzubringer, Höhe Rastplatz-Rügenblick beidseitig und Richtung Stralsund an der Wildbrücke. B104 Löcknitz raus Richtung Pasewalk beidseitig. B191 Ortseingang Eldena aus Karstädt kommt. B196 zwischen Lankengranitz und Seerams. Sie stehen B321 in Warsow Richtung Bandenitz und dann nochmal zwischen Schwerin und Kriewitz hinterm Waldschlösschen. In Greifswald, Anklamer Straße, Höhe Elisenpark, zwischen Markgrafenheide und Hinrichshagen auf dem Waldparkplatz und in Wismar am Weißenstein stadtauswärts. Habt ihr auch noch was entdeckt? Dann ruft gerne durch. Studio Hotline ist die 0381 49 78 110. Denn keiner meldet mehr aktuelle Flitzerblitzer. Schönes Wochenende. Macht euch einen Lenz. Ich bin Christian Renz. Yippie-yay.
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Tja, so ein Tattoo, das nicht nur gut aussieht, sondern auch noch Gutes tut. Besser geht's doch eigentlich gar nicht, oder? Ihr hört Ostseewelle am Sonntag und heute läuft in Güstrow der Flohmarkt für Tiere im Tierheim in der Langen Stege. Tätowierer Basti hat seine Tattoo-Nadel mit dabei. Bis 17 Uhr könnt ihr euch eines seiner coolen Motive stechen lassen. Und das Schöne und Coole ist dabei, 100% der Tattoo-Einnahmen gehen direkt an die Fellnasen. Also, Motiv aussuchen, Tattoo mitnehmen und dabei unsere Tiere unterstützen. Heute bis 17 Uhr beim Tierheim in Güstrow. Wir wünschen euch ganz viel Spaß. Jetzt mit Morgen von Calvin Harris. Hier ist Satisfy.

Hier hört Ostseewelle und wir schauen auf die dritte Fußballliga. Es läuft die 63. Spielminute im Spiel Saarbrücken gegen HFC Hansa Rostock. Und es geht hier Schlag auf Schlag. Hansa führt aktuell 3:1. Sensationell. Hier ist Taylor Swift.

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5: Schüsse bei Technoparty in der Schweiz. Isländer stimmen gegen EU-Beitritt. Guten Tag, ich bin Lisa Schwarzkopf. Nach Schüssen auf einem Techno-Festival in der Schweiz ist die Polizei im Großeinsatz. Bei dem Vorfall gegen 3:30 in der Nacht war ein Mensch getötet worden. 5 weitere wurden verletzt. Hintergründe sind bislang nicht bekannt. Es bleibt dabei, Island will nicht in die EU. Bei einem Referendum sprach sich die knappe Mehrheit der Isländer gegen Beitrittsverhandlungen aus. Die Abstimmung endete mit rund 53-47%. 2009 hatte Island den EU-Beitritt schon mal beantragt, die Gespräche wurden aber abgebrochen. Die Deutsche Bahn will deutlich mehr Geld in Sauberkeit und Sicherheit stecken. Wie die Bild am Sonntag schreibt, sollen 210 Millionen Euro bis 2030 investiert werden. Sauberere Züge und Bahnhöfe, mehr Sicherheit und mehr Komfort sollen der neue Standard sein, so Bahnchefin Palla. Schwere Unwetterschäden in Teilen des Landes. Besonders in der mecklenburgischen Seenplatte wurden zahlreiche Bäume rausgerissen und auch Dächer beschädigt. Teilweise fiel auch der Strom aus. Ja, und durch Teterow zog möglicherweise sogar ein Tornado. Wann immer etwas Wichtiges passiert, ihr hört es sofort bei Ostseewelle und jetzt das Wetter.
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6: Es läuft für die Kogge. 77. Spielminute in der 3. Fußballliga. Hansa heute zu Gast bei Saarbrücken. Und es steht aktuell 4:1 für den FC Hansa Rostock. So kann es doch weitergehen. Wettertechnisch wünschen wir uns natürlich wieder so ein bisschen was Besseres. Der Sommer ist ja noch nicht ganz vorbei. Graal-Müritz an der Seebrücke 20 Grad, Greifswald an der Wieker-Holzbrücke 23. 25 können es hier und da noch werden, ansonsten bleibt es heute überwiegend bewölkt, wenig Sonne mit am Start. Örtlich müssen wir auch mal mit einem Schauer und Gewitter rechnen. Zum Abend hin wird es dann noch mal ein bisschen freundlicher, der Wind kommt aber allerdings recht frisch aus westlichen Richtungen. In der Nacht können wir dann Sterne gucken, bleibt dann auch erstmal trocken. Ab morgen rum sind dann aber schon wieder die ersten Schauer möglich bei Temperaturen so zwischen 16 und 13 Grad. Der Zwei-Tage-Trend morgen am beliebten Scheine für Vereine Montag. Mal bewölkt, mal sonnig, zeitweise Schauer und Gewitter bei höchstens 24 Grad. Übermorgen geht es genauso wechselhaft weiter bei 22 Grad maximal. 15.04 Uhr, Ostseewelle hier mit dem besten Verkehrsservice für unser Land. A11 Richtung Berlin zwischen Pfingstberg und Joachimsthal. Da gab es einen Unfall, ist aber alles wieder beräumt, sollte sich langsam aber sicher jetzt auflösen. Aktueller Wartezeitenstopp noch ca. 30 Minuten, da noch ein bisschen Geduld mitbringen. Und dann haben wir die A19 Richtung Berlin zwischen Röbel und Wittstock, Vollsperrung nach Unfall. Fahrt da am besten Röbel schon ab und dann weiträumig über die B198 nach Mainburg. Die Flitzerblitzer, die stehen A24 Richtung Hamburg zwischen Zachentin und Galin und Richtung Berlin im Dreieck Wittstock. B96 Rügenzubringer, Höhe Rastplatz-Rügenblick beidseitig und Richtung Stralsund an der Wildbrücke. B189 zwischen Pritzwalk und Wittstock, Höhe Chemnitz beidseitig. B192 kurz vom Ortsausgang Penzlin in Richtung Neubrandenburg. B196 zwischen Lankengranitz

0: Seerams machen so ein paar Bilder. B321 in Wahl so Richtung Bandenitz und zwischen Schwerin und Kriewitz hinterm Waldschlösschen. Greifswald, Anklammerstraße, Höhe Elisenpark. Zwischen Markgrafenheide und Hinrichshagen auf dem Waldparkplatz. Und in Wismar stehen sie am Weißen Stein stadtauswärts. Habt ihr auch noch was entdeckt? Dann ruft gerne durch. Studio Hotline ist die 0381 49 78 110. Wenn keiner meldet mehr aktuelle Flitzerblitzer. Schönen Sonntag, ihr Lieben. Macht euch einen Lenz. Ich bin Christian Renz. Ahu.
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0: Die Bengals mit Eternal Flame aus den 80ern. Gleich noch für euch The Weeknd und Doja Cat mit In Your Eyes.
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0: Ja, Sonntagnachmittag. Ihr hört Ostseewelle mit dem Endergebnis der dritten Fußballliga. Unser bis jetzt ungeschlagener FC Hansa Rostock musste heute auswärts gegen Saarbrücken ran. Wir bleiben ungeschlagen. Endstand. Rostock gewinnt die Partie 4:2. Die Kogge nach dem dritten Spieltag auf Platz 2 der Tabelle. Stark.

0: macht es auch am Hoch die Hände Wochenende Ostseewelle hören. Mit der meisten Musik, mit allen aktuellen Hits. Und auch in der kommenden halben Stunde haben wir wieder Hochkaräter mit am Start. Zum Beispiel Evanescence mit dem 2000er Banger Bring Me To Life. Und aus Berlin steht Star-DJ Alle Farben mit Body Talk schon in den Startlöchern. Es lohnt sich dran zu bleiben.
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0: Und rubbel die Katz, sind wir schon wieder zurück hier bei Ostseewelle mit dem Blick aufs Wochenendwetter. Temperaturen um die 22, 23 Grad aktuell. 25 sind hier und da noch drin. Ja, ansonsten bleibt es heute eher grau, wenig Sonne mit dabei. Stellenweise auch noch mal ein paar Schauer und Gewitter drin. Nicht überall. Zum Abend hin kann es dann auch noch mal ein bisschen auflockern. Der Wind kommt überwiegend frisch aus westlichen Richtungen. In der Nacht können wir dann ein paar Sterne gucken. Vorerst noch trocken, aber ab morgen rum sind dann in Mecklenburg schon die ersten Schauer wieder möglich. Bei Temperaturen so zwischen 16 und 13 Grad. Der 2-Tage-Trend, morgen am Scheinepfiff für einen Montag. Mal bewölkt, mal sonnig, örtlich Schauer und Gewitter bei höchstens 24 Grad. Übermorgen bleibt es weiterhin wechselhaft bei 22 Grad maximal. 15.31 Uhr, halb 4, Ostseewelle hier mit dem besten Verkehrsservice für unser Land. A11 Richtung Berlin, zwischen Pfingstberg und Joachimsthal, da gab es einen Unfall. Ist aber alles schon wieder beräumt, sollte sich langsam aber sicher auflösen. Aktuelle Wartezeit noch ca. 30 Minuten, habt ein bisschen Geduld. A19 Richtung Berlin, zwischen Röbel und Wittstock, Vollsperrung nach Unfall. Fahrt da am besten Röbel schon ab und dann weiträumig über die B198 nach Mainburg. Die Flitzerblitzer, die stehen A24 Richtung Berlin hinter Mainburg und dann nochmal Richtung Berlin im Dreieck Wittstock. B96 Rügenzubringer, Höhe Rastplatz Rügenblick beidseitig und Richtung Stralsund an der Wildtierbrücke. B104 Löcknitz raus Richtung Pasewalk beidseitig. B191 Ortseingang Eldena aus Karstädt kommt. B192 kurz vom Ortsausgang Penzlin machen sie Richtung Neubrandenburg ein paar Fotos. B196 zwischen Lankengranitz und Seerams. B321, so ist richtig, in Vaso Richtung Bandenitz und zwischen Schwerin und Kriewitz stehen sie hinterm Waldschlösschen. Zwischen Markgrafenheide und Hinrichshagen auf dem Waldparkplatz, Wismar am Weißen Stein statt auswärts und einen habt ihr noch, moin!
9: Ja, der Björn hier, moin, in Greifswald, aus Anklam kommt, am Elisenpark, mobiler Blitzer.
0: Björni Boy, danke fürs Verpetzen. Habt ihr auch noch was? Macht's wie Björn, bimmelt gerne durch. Studio Hotline ist die 0381 49 78 110. Denn keiner meldet mehr aktuelle Flitzerblitzer. Entspannten Sonntag, macht euch einen Lenz. Ich bin Christian Renz. Hey, hey.
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0: Ja, Mensch, da feiert heute aber jemand Geburtstag. Dann schalten wir doch mal rüber. 0381 49 78 110. Kuckuck.
1: Hi, hier ist Claudia aus Ludwigslust. Wir möchten gern unserer Tochter Zoe einen kleinen Geburtstagsgruß senden. Liebe Zoe, wir wünschen dir alles, alles Liebe und Gute zu deinem 10. Geburtstag. Mögen all deine Wünsche und Träume in Erfüllung gehen und dass du wunderschöne Momente hast, die du nie vergisst. Wir haben dich ganz doll lieb und sind stolz auf dich. Das wünschen dir deine Mama Claudia, dein Papa Dennis und
2: deine Schwester Lilly.
0: Oh, dicken Knutscher auch vom gesamten Ostseewelle-Team. Zoe, ganz liebe Grüße nach Ludwigslust. Feier schön jetzt für dich. Brandneue Mucke von Alex Warren. Kannst du das Radio mal zu Hause ein bisschen lauter machen? Hier ist Fever Dream für deinen Sonntag.

Motocross-Fans, kurz mal die Ohren gespitzt. In Verlahn im Landkreis Ludwigslust-Parchen geht's heute ordentlich zur Sache. Die ADAC MX Masters sind zu Gast, Deutschlands wichtigste Motocross-Rennserie. Bis 18 Uhr gibt's in der Heide Arena jede Menge Action. Ja, mehr als 250 Fahrer aus 25 Nationen gehen an den Start. Jede Menge PS, ordentlich Dreck und vor allem spannende Rennen. Bisschen Benzin liegt da natürlich auch in der Luft. Und wenn ihr heute noch nichts vorhabt, ab nach Verlahn und Motorsport live erleben. Die ADAC Mixed Masters heute in der Heide Arena in Verlahn. Ihr hört Ostseewelle. Schönen Sonntagnachmittag.

0: einen traumhaften Sonntag wünschen wir euch. Ostsee Welle hier um kurz vor vier. Gleich weiter mit 90er Rocksound aus Schweden. Jawohl, mit in der Playlist Joyride von Marie Fredriksson und Pierre Gessle alias Roxette. Und den Anfang machen Kaigo und Ava Max mit dem aktuellen Kracher Whatever. Nicht weglaufen, geht sofort weiter mit der meisten Musik, mit allen aktuellen Hits.
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0: Guten Tag, ich bin Lisa Schwarzkopf. Bei Schüssen auf einer Techno-Party in der Schweiz ist ein Mensch getötet worden. 5 weitere wurden verletzt, wie die Polizei im Kanton Aargau mitgeteilt hat. Passiert war das Ganze gegen 3 Uhr nachts. Die Suche nach dem oder den Tätern läuft. Hintergründe sind bislang nicht bekannt. Russland steckt hinter dem versuchten Drohnenanschlag auf den Leipziger Flughafen. Da ist sich die Bundesregierung inzwischen wohl sicher. Wie Welt am Sonntag und Politico berichten, sollen deshalb in den nächsten Tagen Strafmaßnahmen gegen Moskau verhängt werden. Auch die EU plant wohl neue Sanktionen. Ein Überholmanöver auf der A24 ist mit 3 Verletzten geendet. Bei Hort wollte ein VW Golf einen BMW überholen. Nach ersten Ermittlungen fuhr der Golf zu dicht auf und rammte den BMW. Beide Autos kamen rechts von der Fahrbahn ab. Die 3 Insassen wurden teils schwer verletzt. Auch ein Rettungshubschrauber war im Einsatz. In der 3. Liga hat der FC Hansa das Topspiel gewonnen. Am Ende stand es 4:2 für die Rostocker beim 1. FC Saarbrücken. Hansa kann sich durch den Erfolg in der Spitzengruppe festsetzen. Wann immer etwas Wichtiges passiert, ihr hört es sofort bei Ostseewelle und jetzt das Wetter.
1: Und dann messen wir in Lübs am Alten Wasserturm 21 Grad, 23 sind es in Sassnitz am Alten Fährhafen. Ansonsten bleibt es heute überwiegend bewölkt, kaum bis wenig Sonne mit dabei. Örtlich müssen wir auch immer mal wieder mit einem Schauer und Gewitter rechnen. Nachher zum Abend hin, da lockert es dann auch noch mal ein bisschen auf. Der Wind kommt allerdings recht frisch aus westlichen Richtungen. In der Nacht meist sternklar und trocken. Ab morgen rum sind dann aber schon wieder die ersten Schauer möglich bei Temperaturen so zwischen 16 und 13 Grad. Wir luschern mal auf ein 2-Tage-Trend. Morgen Abendscheine für Vereine Montag, mal bewölkt, mal sonnig, zeitweise Schauer und Gewitter bei höchstens 24 Grad. Übermorgen geht's genauso wechselhaft weiter bei 22 Grad maximal. 16.03 Uhr gleich, Ostseewelle mit dem besten Verkehrsservice für unser Land. Gute Nachrichten von der A19 Richtung Berlin. Die Vollsperrung zwischen Röbel und Wittstock wurde aufgehoben. Polizei läutet euch jetzt langsam dran vorbei. Die Flitzerblitzer, die stehen A24 Richtung Hamburg zwischen Zarentin und Galin und dann nochmal Richtung Berlin hinter Mainburg. B2 Angermünde in der 60er Richtung Autobahn. B96 Rügenzubringer, Höherersplatz Rügenblick beidseitig. B104 Löcknitz raus Richtung Pasewalk beidseitig. B189 zwischen Pritzwalk und Wittstock machen zur Höhe Chemnitz beidseitig ein paar Fotos. B191 Ortseingang Eldena aus Karstadt kommt. B192 kurz vom Ortsausgang Penzlin Richtung Neubrandenburg. B196 zwischen Lankengranitz und Seerams. B321 in Warso Richtung Bandenitz und dann nochmal zwischen Schwerin und Kriewitz direkt hinterm Waldschlüsschen. Greifswald mit dabei, Anklammerstraße Höhe Elisenpark zwischen Markgrafenheide und Hinrichshagen auf dem Waldparkplatz und einen haben wir noch in Wismar. Am Weißen Stein stehen sie stadtauswärts. Habt ihr auch noch was entdeckt? Dann ruft gerne durch. Studio Hotline ist die 0381 49 78 110. Denn keiner meldet mehr aktuelle Flitzerblitzer. Habt einen wunderschönen Sonntag, ihr Lieben. Macht euch einen Lenz. Ich bin Christian Renz. Hey, hey.
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Mendes mit Someone to You. Und ihr wollt sie, ihr bekommt sie, alle aktuellen Hits. Und der nächste kommt jetzt hier schon bei Ostseewelle. Das ist die Hamburgerin Tiffany Ares mit ihrer brandneuen Nummer Vertigo.

Sonntag ist ja auch immer Fußballtag, ne? In der ersten Bundesliga stehen heute zwei Spiele auf dem Plan. Im ersten ist gerade Halbzeitpause. Bei Freiburg gegen Werder Bremen steht es momentan 2:0. Um 17:30 muss dann Augsburg noch gegen Schalke 04 ran. Da halten wir euch natürlich auf dem Laufenden. Dann noch schnell das Endergebnis der dritten Fußballliga. Unser FC Hansa Rostock musste heute auswärts gegen Saarbrücken ran. Endstand 4:2 für unsere Küstenkicker. Die Kogge nach dem dritten Spieltag auf Platz 2 der Tabelle.

0: Gleich über Ostseewelle der 2012er ESC-Gewinnersong Euphoria von Loreen aus Schweden und Popstar Nico Santos rasiert mit seinem nagelneuen Chart Why Don't You Stay. Die meiste Musik mit allen aktuellen Hits gibt's alles gleich nach halb.
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0: Und dann schauen wir doch mal auf Sonntagswetter hier bei Ostseewelle. Könnte auf jeden Fall besser sein. So viel dazu. 22 Grad haben wir es aktuell roundabout. Ansonsten viele dicke Wolken mit dabei. Stellenweise auch ein paar kleine Schauer und Gewitter drin. Zum Abend hin kann es dann noch mal ein bisschen auflockern. Der Wind kommt überwiegend frisch aus West. In der Nacht können wir dann ein paar Sterne gucken sogar. Vorerst noch trocken, aber ab morgen rum sind dann in Mecklenburg schon die ersten Schauer wieder möglich bei Temperaturen so zwischen 16 und 13 Grad. Der Zwei-Tage-Trend morgen am Scheine für Vereine Montag. Mal bewölkt, mal sonnig. Örtlich Schauer und Gewitter bei höchstens 24 Grad. Übermorgen bleibt es weiterhin wechselhaft bei 22 Grad maximal. 16.31 Uhr, halb fünf, Ostseewelle mit dem besten Verkehrsservice für unser Land. A11 Richtung Berlin, zwischen Pfingstberg und Joachimsthal. Da gibt es noch weiterhin Behinderungen nach einem Unfall, plant da mal 20 Minuten mehr ein. Und A19 Richtung Berlin, der Unfall zwischen Röbel und Wittstock. Polizei leitet euch langsam dran vorbei. Ansonsten läuft's. Die Flitzerblitzer, die stehen A24 Richtung Hamburg, zwischen Zarentin und Galin und in Richtung Berlin hinter Mainburg. B96 Rügenzubringer, Höhe Rasper Rügenblick beidseitig, B104 Löcknitz raus Richtung Pasewalk beidseitig, B189 zwischen Pritzwalk und Wittstock Höhe Chemnitz beidseitig, B191 Ortseingang Eldena aus Karstädt kommend, B192 kurz vorm Ortsausgang Penzlin Richtung Neubrandenburg machen sie Bilder, B196 zwischen Lankengranitz und Seerams, B321 zwischen Schwerin und Kriewitz hinterm Waldschlösschen, Greifswald, Anklammer Straße, Höhe Elisenpark. Dann zwischen Markgrafenheide und Hinrichshagen stehen sie auf dem Waldparkplatz und in Wismar am Weißen Stein stadtauswärts. Habt ihr auch noch was auf dem Zettelchen? Dann ruft gerne durch. Studio Hotline ist die 0381 49 78 110, denn keiner meldet mehr aktuelle Flitzerblitzer. Schönen Sonntag, macht euch einen Lenz. Ich bin Christian Renz. Hey, hey.
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0: Ostseewelle und jetzt so kurz vor der Landtagswahl in Mecklenburg-Vorpommern gibt es viele, viele, viele Fragen.
1: Also ich bin Lehrerin und ich sehe, dass es in den Schulen MV, dass vor allen Dingen in der Bildung gespart wird und das finde ich total fatal.
2: Ich finde auch das Thema Migrationspolitik ziemlich wichtig, auch wenn Migration ja eigentlich in unserem Bundesland gar nicht so ein riesiges Thema ist, wie es immer aufgebauscht wird von manchen Parteien.
3: Oder was mir wichtig ist, das ist Umwelt und Natur und dass wir hier den Ausbau der erneuerbaren Energien vorantreiben.
4: Gleichberechtigung von Frauen und queeren Menschen.
0: Tja, am 20. September heißt es, Stimmen abgeben bei der Landtagswahl. Und damit ihr bestens informiert seid, wollen wir den Spitzenkandidatinnen und Kandidaten der Parteien auf den Zahn fühlen. Übernächste Woche in Wahlspezialsendungen. Natürlich hier bei Ostseewelle. Und dafür brauchen wir euch. Schickt uns gerne eure Fragen zur Zukunft unseres Landes, eure Fragen an SPD-Ministerpräsidentin Manuela Schwesig oder an ihren Herausforderer live Erik Holm von der AfD oder auch an die Spitzenkandidaten von CDU, Linke, Grüne, FDP oder auch BSW. Wir freuen uns auf eure WhatsApp, E-Mail oder ihr klickt euch auch gerne mal einfach rein ins Web bei ostseewelle.de und schickt uns eure Fragen zur Landtagswahl hier bei uns im wunderschönen Mecklenburg-Vorpommern. Schönen Sonntag.

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0: Instrumentalnummern können Welthits werden, ne? Miami Vice sagen wir nur. Jan Hammer mit dem Crockett's Theme aus den 80ern. Mit eurem Familiensender Ostseewelle den Sonntag genießen, egal ob bei der Wochenendarbeit, beim Ausflug mit den Liebsten oder ja vielleicht daheim beim Ranzen packen. Gleich gibt's volle Power von Sia und Sean Paul. Die beiden hören wir mit dem Hit Cheap Thrills und auf der Pole Position stehen die zwei Superstars Jennifer Lopez und David Guetta mit der aktuellen Chart-Disco-Hymne Save Me Tonight. Wenn ihr das nicht verpassen wollt, einfach dranbleiben für die meiste Musik mit allen aktuellen Hits.
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7: Es ist 17 Uhr. 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
8: Schüsse bei Technoparty in der Schweiz. Isländer stimmen gegen EU-Beitritt. Guten Tag, ich bin Lisa Schwarzkopf. Nach Schüssen auf einem Techno-Festival in der Schweiz ist die Polizei

0: Verzichtet bei eigenen Veranstaltungen wie dem Herbst- und dem Pfingstmarkt künftig auf Feuerwerk. Das haben die Stadtvertreter nun beschlossen. Zum einen soll das Geld sparen, außerdem geht es um Natur- und Umweltschutz, heißt es. Der FC Hansa bleibt in Liga 3 weiter ungeschlagen. Im Topspiel beim 1. FC Saarbrücken gab es einen 4:2 Sieg. Damit bleiben die Rostocker Spitzenreiter Duisburg auf den Fersen. Wann immer etwas Wichtiges passiert, ihr hört es sofort bei Ostseewelle und jetzt das Wetter.
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2: Ja, in Waren-Müritz an der Nudelfabrik 21 Grad, Pasewalk an der Wurstfabrik 22. Ansonsten überwiegend bewölkt, kaum Sonne mit dabei. Örtlich müssen wir auch mal mit einem Schauer oder auch Gewitter rechnen. Zum Abend hin wird es nachher noch mal ein bisschen freundlicher. Der Wind kommt dabei recht frisch aus westlichen Richtungen. In der Nacht dann meist sternklar und auch erstmal trocken. Erstmal. Ab morgen rum sind dann schon wieder die ersten Schauer möglich bei Temperaturen so zwischen 16 und 13 Grad. Der Zwei-Tage-Trend. Morgen am Scheinepfiffer einem Montag mal bewölkt, mal ein bisschen sonnig. Zeitweise Schauer und Gewitter bei höchstens 24 Grad. Übermorgen am Dienstag geht es dann genauso wechselhaft weiter bei 22 Grad maximal. 17:03 auf die Sekunde. 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A11 Richtung Berlin. Zwischen Pfingstberg und Joachimsthal gibt es weiterhin Behinderungen nach einem Unfall. 20 Minuten mehr. A19 Richtung Berlin. Unfall zwischen Röbel und Wittstock. Polizei läutet euch langsam dran vorbei. Auch in der Gegenrichtung dauert es in der Baustelle ein bisschen länger. Ebenfalls 20 Minuten Stop and Go. Vorsicht, A24 Richtung Hamburg, zwischen Wittenburg und Zarrentin, da liegen Gegenstände auf der Fahrbahn. Vorsicht bitte. Landkreis Vorpommern-Greifswald, da schalten wir euch dazu. Moin.
3: Ja, hi, hier ist Susi. Ich wollte einen Unfall melden, und zwar in Boldeburg Richtung Friedland. Und es ist auch sehr schwer zu umgehen, weil Zinsu ist auch alles gesperrt. Sprich, man muss in Sarno abfahren und dann gucken, dass man dann sich noch weiter navigiert.
2: Okidoki, also nochmal auf der B197, da haben wir eine Vollsperrung nach Unfall zwischen Boldekow und Friedland, umfahren am besten über Schwichtenberg. Dann noch ein allgemeiner Hinweis von meinem Namensvetter Krigi, moin.
4: Hi, Christian hier, Grüße. Ich bin auf der A20 und hier war ja ein bisschen Regen und alles drum und dran und es sind hier immer noch die Leute unterwegs, die mit Tagfahrlicht fahren, also sprich hinten kein Licht anhaben.
2: Okidoki, also das mal ein bisschen beachten, ihr Lieben. Ansonsten läuft's. Die Flitzerblitzer stehen A24 Richtung Hamburg zwischen Zarrentin und Gallin und in Richtung Berlin hinter Mainburg. B96 Rügenzubringer, Höhe Raspals-Rügenblick beidseitig. B189 zwischen Pritzwalk und Wittstock, Höhe Chemnitz beidseitig. B191 Ortseingang Eldena aus Karstädt kommt. B196 zwischen Lankengranitz und Seerams, B321 in Warnsow Richtung Bandenitz, zwischen Markgrafenheide und Hinrichshagen auf dem Waldparkplatz und in Wismar am Weißenstein stadtauswärts. Habt ihr auch mal was entdeckt? Dann ruft gerne durch. Studio Hotline ist die 0381 49 78 110, denn keiner meldet mehr aktuelle Flitzerblitzer. Schönen Sonntagnachmittag, macht euch einen Lenz, ich bin Christian Renz. Hey, hey!
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Gleich noch hier bei Ostseewelle Katy Perry mit I, a Girl aus dem Jahre 2008. Und vorher haben wir doch was schön Starkes aus den aktuellen Charts für euch mit dabei. Radio Loud, hier Shooting Star Somba mit seinem Debüthit Undressed. Schönen Sonntag wünschen wir euch.

0: das erste Spiel ist soeben abgepfiffen. Ostseewelle hier.
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0: Ja, in der ersten Fußball-Bundesliga standen sich bis eben Freiburg und Werder Bremen gegenüber. Freiburg gewinnt das Ding 4:1. In knapp 7 Minuten muss dann Augsburg noch gegen Schalke 04 ran. Auch da halten wir euch natürlich auf dem Laufenden. Dann nochmal schnell der Blick auf das Endergebnis der dritten Fußballliga. Unser FC Hansa Rostock musste heute auswärts gegen Saarbrücken ran. Endstand 4:2 für unsere Küstenkicker. Die Kogge nach dem dritten Spieltag damit aktuell auf Platz 2 der Tabelle.

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16: Wir schauen aufs Wetter hier bei Ostseewelle und da haben wir Temperaturen noch so um die 20, 21 Grad. Ansonsten viele dicke Wolken mit dabei, stellenweise auch immer wieder noch ein paar Schauer und Gewitter. Nachher zum Abend hin auch nochmal ein bisschen Auflockerung drin. Der Wind kommt überwiegend frisch aus westlichen Richtungen. In der Nacht können wir dann ein paar Sterne beobachten. Vorerst noch trocken, aber ab morgen rum sind dann schon in Mecklenburg wieder die ersten Schauer möglich bei Temperaturen zwischen 16 und 13 Grad. Der Zwei-Tage-Trend, morgen am Scheinpfiff einen Montag. Mal bewölkt, mal sonnig, örtlich Schauer und Gewitter bei höchstens 24 Grad. Übermorgen das gleiche in Grün bei 22 Grad maximal. 17.31 Uhr, halb sechs, Ostseewelle hier mit dem besten Verkehrsservice für unser Land. Und da habt ihr ein Update aus dem Landkreis Vorpommern-Greifswald. Moin.
17: Moin, Danny hier. Zu dem Unfall im Bolko auf der B197 wird jetzt einseitig dran vorbeigeleitet.
16: Mein Lieber, danke dir fürs Update. Dann in dem Falle läuft's auf den Straßen und Autobahnen. Die Flitzerblitzer, die stehen auch A24 Richtung Hamburg zwischen Zarentin und Gallin und in Richtung Berlin hinter Mainburg. B2 Angermünde in der 60er Richtung Autobahn. B96 Rügenzubringer, Höhe Rastplatz Rügenblick beidseitig. B104 Ortsausgang Löcknitz Richtung Pasewalk beidseitig. B189 zwischen Pritzwalk und Wittstock, Höhe Chemnitz beidseitig. B191 Ortseingang Eldener, machen Sie aus Karstädt, kommt ein paar nette Fotos. B192 kurz vom Ortsausgang Penzlin Richtung Neubrandenburg. B196 zwischen Lankengranitz und Seerams, B321 in Warsow Richtung Bandenitz sowie zwischen Schwerin und Kriewitz hinterm Waldschlösschen. Zwischen Markgrafenheide und Henrichshagen auf dem Waldparkplatz und in Wismar stehen sie am Weißen Stein stadtauswärts. Habt ihr auch noch was auf dem Zettelchen? Dann ruft gerne durch. Studio Hotline ist die 0381 49 78 110, denn keiner meldet mehr aktuelle Flitzerblitzer. Schönen Sonntagnachmittag, macht euch einen Lenz, ich bin Christian Renz. Hey, hey!
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0: Mit der meisten Musik, mit allen aktuellen Hits versorgen wir euch auch am Sonntagabend. Wir gehen rein gleich mit Nenas 99 Luftballons aus den goldenen 80ern und knackig frische Beats kommen mit Alright von DJ Alle Farben und Kiddo. Einfach Ostseewelle anlassen und einen schönen Abend genießen.
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15: Isländer stimmen gegen EU-Beitritt. Schüsse bei Technoparty in der Schweiz. Guten Abend, ich bin Lisa Schwarzkopf. Die Menschen in Island haben sich gegen eine Wiederaufnahme der Beitrittsverhandlungen mit der EU ausgesprochen. Das Ergebnis des Referendums war mit etwa 53-47% denkbar knapp. Island hatte die Verhandlungen über einen EU-Beitritt 2013 abgebrochen. Bei Schüssen auf einer Technoparty in der Schweiz ist ein Mensch getötet worden. 5 weitere wurden verletzt, wie die Polizei im Kanton Aargau mitgeteilt hat. Passiert war das Ganze gegen 3 Uhr nachts. Die Suche nach dem oder den Tätern läuft. Hintergründe sind bislang nicht bekannt. Schwere Unwetterschäden in Teilen des Landes. Besonders in der mecklenburgischen Seenplatte wurden zahlreiche Bäume rausgerissen und auch Dächer beschädigt. Teilweise fiel auch der Strom aus. Ja, und durch Teterow zog möglicherweise sogar ein Tornado. In der 3. Liga hat der FC Hansa das Topspiel gewonnen. Am Ende stand es 4-2 für die Rostocker beim 1. FC Saarbrücken. Hansa kann sich durch den Erfolg in der Spitzengruppe festsetzen. Der SC Freiburg ist optimal in die neue Saison der Fußball-Bundesliga gestartet. Gegen Werder Bremen gab es einen 4-1 Kantersieg. Durch den Sieg ist Freiburg zunächst Tabellenzweiter. 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

0: Der Zwei-Tage-Trend. Morgen am Schein der Pfiffe eine Montag. Mal bewölkt, mal sonnig. Zeitweise Schauer und Gewitter bei höchstens 24 Grad. Übermorgen geht es dann genauso wechselhaft weiter bei 22 Grad maximal. 18.03 Uhr haben wir es gleich. 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Landkreis Vorpommern-Greifswald. Auf der B197 gab es einen Unfall zwischen Woldekow und Friedland. Geht aber einseitig dran vorbei. Vor den Flitzerblitzern haben wir noch eine Vermisstenmeldung der Polizei Schwerin. Seit Freitagabend wird die 13-jährige Leonie Teves aus der Landeshauptstadt vermisst. Sie ist ca. 1,68 groß und schlank, hat lange dunkle Haare und trug zuletzt eine kurze blaue Hose sowie eine schwarze Jacke mit weißen Mustern an den Ärmeln. Wenn ihr wisst, wo Leonie Teves aus Schwerin ist, meldet's bitte der Polizei. Danke für eure Hilfe. Die Flitzerblitzer, die stehen jetzt A24 Richtung Berlin hinter Mainburg, B96 Rügenzubringer Höhe Raspalds-Rügenblick beidseitig, B189 zwischen Pritzwalk und Wittstock Höhe Chemnitz beidseitig, B191 Ortseingang Eldena aus Karstädt kommt, B196 zwischen Lankengranitz und Serams, B321 zwischen Schwerin und Kriewitz hinterm Waldschlösschen, zwischen Markgrafenheide und Henrichshagen auf dem Waldparkplatz und in Wismar stehen sie am Weißen Stein stadtauswärts. Habt ihr auch mal was entdeckt? Dann ruft gerne durch. Studio-Hotline ist die 0381 49 78 110, denn keiner meldet mehr aktuelle Flitzerblitzer. Schön Sonntagabend, macht euch einen Lenz. Ich bin Christian Renz. Hey, hey.
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Ostseewelle hier mit dem Blick auf die erste Fußball-Bundesliga. Im zweiten Spiel des Tages stehen sich aktuell Augsburg und Schalke 04 gegenüber. Zur Pause steht es in der Partie 1:0. Am Nachmittag musste Freiburg gegen Werder Bremen ran, Endstand 4:1. Und dann noch schnell natürlich das Endergebnis der dritten Fußballliga. Unser FC Hansa Rostock musste heute auswärts gegen Saarbrücken ran, Endstand 4:2 für unsere Küstenkicker. Die Kogge damit nach dem dritten Spielplatz auf Platz 2 der Tabelle. Irre.

0: Lasst euch das Abendessen schmecken. Wir servieren euch natürlich auch beim Schmatzen die meiste Musik mit allen aktuellen Hits dazu. Können wir uns gleich am Tisch auf Tap Thumping, der 90er Megabrett von Chumbawamba, freuen. Und den Startschuss geben Martin Garrix und Ed Sheeran mit der aktuellen Chartnummer Repeated. Bleibt bei Ostsee Welle.
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0: Und da sind wir schon wieder, Ostseewelle, mit dem Blick aufs Abendwetter und es klart hier und da auch nochmal schön auf. Hier und da auch Abendsonne jetzt vorhanden, Temperaturen um die 22 Grad. Hier und da, wie gesagt, Sonne, hier und da aber auch noch ein paar dickere Wolken und auch Schauer. In der Nacht können wir überall ein paar Sterne gucken, vorerst dann auch noch trocken, aber ab morgen rum sind in Mecklenburg schon wieder die ersten Schauer drin bei Temperaturen so um die 14 Grad. Der Zwei-Tage-Trend, morgen am Scheinepfiff für einen Montag mal bewölkt, mal sonnig, örtlich aber auch da Schauer und Gewitter bei höchstens 24 Grad. Übermorgen sind es dann 22 Grad maximal. 18.30 Uhr, genau halb sieben. 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Und da ist soweit wieder alles frei. Euch eine gute und sichere Fahrt. Die Flitzerblitzer, die stehen A24 Richtung Hamburg zwischen Zarrentin und Gallin. B96 Rügenzubringer, Höhe Rastplatz-Rügenblick beidseitig. Dann B189 zwischen Pritzwalk und Wittstock, Höhe Chemnitz beidseitig. B192 kurz vorm Ortsausgang Penzlin Richtung Neubrandenburg. B196 zwischen Lankengranitz und Seerams machen sie Fotos. B321 in Warsow Richtung Bandenitz. Zwischen Markgrafenheide und Hendrichshagen auf dem Waldparkplatz. Und in Wismar am Weißenstein stadtauswärts. Habt ihr auch mal was entdeckt? Dann ruft gerne durch. Studio-Hotline ist die 0381 49 78 110. Denn keiner meldet mehr aktuelle Flitzerblitzer. Entspannten Sonntagabend, ihr Lieben. Macht euch einen Lenz. Ich bin Christian Renz. Yippie-yay.
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0: vor 7 am Sonntagabend haben wir es. Ostseewelle hier, gleich mit Stay von Hertz aus den starken 2000ern und brandneu. Entdecken wir Elizabeth Taylor von Weltstar Taylor Swift. So muss das doch. Bleibt an Radio und geht drucki zucki weiter mit der meisten Musik mit allen aktuellen Hits.
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11: Ich bin Thomas Bleskin. Strom ist für Verbraucher in Deutschland einer Analyse zufolge so teuer wie in keinem anderen G20-Land. Nach Berechnungen des Vergleichsportals Verivox kostet eine Kilowattstunde hierzulande im Schnitt knapp 36 Cent. Im Durchschnitt der G20-Staaten sind es nur gut 16 Cent.
12: Ein wesentlicher Treiber der hohen Stromkosten in Deutschland ist die hohe Steuer- und Abgabenlast. Laut Verivox-Daten entfallen aktuell über 60% des Strompreises auf Steuern, Umlagen, Abgaben und Netzentgelte. Wirtschaftsverbände fordern seit langem, die Stromsteuer für alle Unternehmen sowie für Haushalte zu senken. Die Strompreise in Deutschland gehörten zu den höchsten weltweit, so Verivox-Energieexperte Thorsten Stork. Das liege auch daran, dass die Stromproduktion selbst nur etwa ein Drittel des Strompreises für Haushalte ausmache. Doc Zeitler, Berlin.
13: Bei einem Fährunglück vor Zypern sind mindestens 7 Menschen ums Leben gekommen. 237 Passagiere konnten gerettet werden, nach 23 weiteren wird noch gesucht.
14: Plötzlich hat sich das Schiff zur Seite geneigt. Menschen sprangen panisch auf und suchten nach Rettungswesten. Einige versuchten, Scheiben einzuschlagen, um aus dem sinkenden Schiff herauszukommen. An Bord herrschte Chaos, berichtet ein Überlebender. Warum Wasser in das Schiff eindringen konnte, ist bislang unklar. Die Hoffnung, weitere Überlebende zu finden, schwindet. Das Schiff ist nämlich an einer Stelle gesunken, an der das Meer rund 500 Meter tief ist. Takisafos Athen.
13: Bei einem russischen Angriff auf ein ukrainisches Munitionsdepot nahe Kiew sind nach Angaben von Präsident Zelensky 38 Menschen getötet worden. 4 weitere werden noch vermisst, 20 Menschen wurden verletzt. Das Lager befand sich entgegen ukrainischen Vorschriften in einem Wohngebiet. Unter den Opfern waren vor allem Bewohner eines Altenheims. Gegen die Verantwortlichen wurde ein Strafverfahren eingeleitet. Zum Sport. Der SC Freiburg hat in der Fußball-Bundesliga deutlich gegen Werder Bremen gewonnen. Die Breisgauer setzten sich mit 4:1 durch und führten bereits zur Pause mit 2:0. Bei Werder gab Niklas Füllkrug sein Bundesliga-Comeback. Die deutschen Hockeyherren sind erneut Weltmeister. Im Finale in Belgien setzte sich das Team von Bundestrainer André Henning mit 1:0 gegen Spanien durch. Für Deutschland ist es nach 2002, 2006 und 2023 der 4. WM-Titel.
0: Danke, Thomas. Vorm Wetter noch kurz das Endergebnis der dritten Fußballliga. Der FC Hansa Rostock gewann heute Nachmittag auswärts 4:2 gegen Saarbrücken. Die Kogge sicherte sich damit aktuell Platz 2 der Tabelle. Glückwunsch. Ja, temperaturtechnisch liegen wir da aktuell bei 21 Grad in Warnemünde am Robbenforschungszentrum.

0: 25 Grad maximal. 19.03 Uhr gleich, Ostseewelle hier mit dem besten Verkehrsservice für unser Land. Und da ist soweit alles frei. Gute und sichere Fahrt, wenn ihr unterwegs seid. Die Flitzerblitzer, die stehen A24 Richtung Hamburg zwischen Zarrentin und Gallin und in Richtung Berlin hinter Mainburg. B2 Angermünde in der 60er Richtung Autobahn, B96 Rügenzubringer Höhe Raspalsrübenblick beidseitig. B104 Löcknitz raus in Richtung Pasewalk beidseitig. B189 zwischen Pritzwalk und Wittstock Höhe Chemnitz beidseitig. B191 machen sie Fotos, Ortseingang Eldena aus Karstädt kommt. B192 kurz vom Ortsausgang Penzlin in Richtung Neubrandenburg. B196 zwischen Langengranitz und Seerams. B321 in Warsow Richtung Bandenitz und zwischen Schwerin und Kriewitz hinterm Waldschlösschen. Zwischen Markgrafenheide und Henrichshagen stehen sie auf dem Waldparkplatz und in Wismar am Weißen Stein stadtauswärts. Habt ihr auch noch was auf dem Zettelchen? Dann ruft gerne durch. Studio Hotline ist die 0381 49 78 110. Denn keiner meldet mehr aktuelle Flitzerblitzer. Schönen Sonntagabend, ihr Lieben. Macht euch einen Lenz. Ich bin Christian Renz. Hey, hey.
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Ostseewelle hier nochmal mit einer Info zur B192 im Landkreis Seenplatte. Ne? Einige haben gemeldet, dass die Strecke zwischen Penkow und Rötsch schon wieder frei sein soll. Aber aktuell scheint das allerdings noch nicht der Fall zu sein. Die Straße ist nach den schweren Sturmschäden weiterhin gesperrt. Bei den Aufräumarbeiten wurden noch weitere instabile Bäume entdeckt, die den Verkehr gefährden könnten. Ein Spezialfilmer will sich jetzt die Allee nochmal genauer anschauen. Erst danach wird entschieden, wann die B192 zwischen Penkow und Rötsch wieder freigegeben werden kann. Sobald es da neue Infos gibt, erfahrt ihr es natürlich hier bei uns im besten Verkehrsservice für unser Land. Jetzt für euch Mucke von Leonie. Hier ist sie mit By Your Side.

Wir schauen ganz kurz auf die erste Fußball-Bundesliga. Da stehen sich aktuell Augsburg und Schalke gegenüber. Da laufen die letzten Spielsekunden. Aktueller Stand 3:0 für Augsburg. Heute Nachmittag musste Freiburg gegen Werder Bremen ran. Endstand 4:1 und dann noch schnell. Na klar, auch das Endergebnis der dritten Fußballliga. Unser FC Hansa Rostock war heute Nachmittag auswärts gegen Saarbrücken ran. Endstand 4:2 für unsere Küstenkicker. Die Kogge damit nach dem dritten Spieltag aktuell auf Platz 2.

0: Montag bis Sonntag hört auch ihr euren Heimatsender Ostseewelle. Und da haben wir doch was Feines für euch mit am Start. Die meiste Musik mit allen aktuellen Hits mit im Gepäck. Musik in unserer Muttersprache. Auf Deutsch hören wir gleich Wovon sollen wir träumen aus den 2000ern von Frida Gold. Und vorneweg machen wir Platz für die aktuelle Scheibe Beautiful Life von den Jungs von Fastboy. Nicht weglaufen.
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0: Und schon sind wir wieder da, hier bei Ostseewelle mit dem Blick aufs Armwetter. Und das kann sich doch jetzt noch schön sehen lassen. Temperaturen um die 22 Grad noch. Ansonsten wechselnd bewölkt, hier und da auch noch fleißig Abendsonne. Im Großen und Ganzen bleibt es jetzt auch allmählich trocken. In der Nacht geht es dann erstmal trocken weiter. Ab morgen rum sind dann aber in Mecklenburg schon wieder die ersten Schauer wieder möglich. Bei Temperaturen in der Nacht so zwischen 16 und 13 Grad. Hinzu können wir aber auch ein paar Sterne gucken. Der Zwei-Tage-Trend. Morgen am Scheinefiff für einen Montag mal sonnig, mal bewölkt, örtlich Schauer und Gewitter, Höchstwerte 24 Grad. Übermorgen wiederholen wir das Ganze bei 22 Grad maximal. 19.31 Uhr, halb acht, Ostseewelle mit dem besten Verkehrsservice für unser Land und da ist soweit alles frei. Gute Fahrt. Die Flitzerblitzer, die stehen jetzt noch und zwar A24 Richtung Berlin hinter Mainburg, B96 Rügenzubringer, Höhe Rastplatz Rügenblick beidseitig, B191 Ortseingang Eldena aus Karstädt kommt, B196 zwischen Lankengranitz und Seerams, B321 zwischen Schwerin und Kriewitz hinterm Waldschlösschen und in Wismar am Weißen Stein stadtauswärts. Habt ihr auch noch was entdeckt? Dann ruft gerne durch. Studio-Hotline ist die 0381 49 78 110, denn keiner meldet mehr aktuelle Flitzerblitzer. Macht euch einen Lenz, ich bin Christian Renz. Ahoi.
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Hier folgt ein wunderbarer Hit dem nächsten. Ihm gehört The Killers mit Human. Jetzt für euch Frauenpower von Pink und mit Pink. Hier ist er mit ihrem Hit aus dem Jahre 2023. Trust, Folge los.

0: Gleich 20 Uhr und gleich auch mehr von der meisten Musik mit allen aktuellen Hits aus den 2000ern. Crying at the Discotheque von Alcazar und ganz vorne mit dabei der offizielle Sommerhit 2026. Die Die von Weltstar Shakira und Burna Boy. Bleibt bei Ossi Welle, sind sofort zurück nach Nachrichtenwetter und dem besten Verkehrsservice für unser Land.
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4: Ich bin Thomas Bleskin. Strom ist für Verbraucher in Deutschland so teuer wie in keinem anderen G20-Staat. Das haben Berechnungen des Vergleichsportals Verivox ergeben.
5: G20, das ist die Gruppe der führenden Industrie- und Schwellenländer. Aber nicht nur hier liegt Deutschland bei den Strompreisen weit vorne, das gilt weltweit, heißt es von Verivox. In Deutschland kostet die Kilowattstunde 35,6 Cent, der G20-Durchschnitt liegt bei gerade mal 16,3 Cent, das heißt, wir zahlen mehr als doppelt so viel. Hauptgrund sind die hohen Steuern und Abgaben. Laut Verivox entfallen aktuell über 60% des Strompreises in Deutschland auf Steuern, Umlagen, Abgaben und Netzentgelte. Uli Reitinger, Nachrichtenredaktion.
4: Bei einem Fährunglück vor Zypern sind mindestens 7 Menschen ums Leben gekommen. 237 Passagiere konnten gerettet werden, nach 23 weiteren wird noch gesucht. Die Fähre war kurz nach dem Auslaufen gekentert, nachdem Wasser eingedrungen war.
6: Die Rettungskräfte befürchten, dass die Zahl der Opfer noch steigen könnte. Fernsehbilder zeigen Menschen in Rettungswesten, die darauf warten, von den Einsatzkräften in Sicherheit gebracht zu werden. Ein Hubschrauber kreist über der Unglücksstelle, während die Besatzungen zahlreicher Boote weitere Menschen aus dem Wasser retten. Die Such- und Rettungsaktion läuft nach Angaben der Behörden auf Hochtouren. Takis Athen.
4: Nach den tödlichen Schüssen bei einer Rave-Veranstaltung in der Schweiz fahndet die Polizei intensiv nach dem Täter oder den Tätern. Auch die Polizei auf deutscher Seite beteiligt sich an den Fahndungsmaßnahmen. Bei dem Vorfall in Aarau wurde eine 22-Jährige getötet, 4 Männer und eine Frau wurden teils schwer verletzt. Das Motiv ist noch unklar. Die US-Raumfahrtbehörde NASA hat ein neues Weltraumteleskop gestartet, das deutlich schneller und leistungsfähiger arbeiten soll als Hubble. Das Nancy Grace Roman Space Telescope hob mit einer SpaceX-Rakete in Florida ab. In etwa einem Monat soll es seine Umlaufbahn erreichen und Anfang 2027 erste Bilder liefern. Zum Sport. Der SC Freiburg hat in der Fußball-Bundesliga deutlich gegen Werder Bremen gewonnen. Die Breisgauer setzten sich mit 4:1 durch und führten bereits zur Pause mit 2:0. Bei Werder gab Niklas Füllkrug sein Bundesliga-Comeback. Der 33-Jährige stand in der Startelf und wurde nach einer Stunde ausgewechselt.
0: Danke Thomas. Vom Wetter noch ganz kurz das Endergebnis der dritten Fußballliga. Der FC Hansa Rostock gewann heute Nachmittag auswärts 4:2 gegen Saarbrücken. Die Kogge sicherte sich somit aktuell den Platz 2 der Tabelle. So, dann gucken wir mal aufs Abendwetter und das sieht auch recht gut aus. Temperaturen und zwar Wismar am Alten Hafen 20 Grad, Görnlebin am Schloss 19. Hier und da auch noch ein bisschen Abendsonne jetzt auch mit dabei, weitestgehend auch trocken. In der Nacht können wir ein bisschen Sterne gucken, bleibt erstmal trocken, aber ab morgen rum sind dann schon wieder die ersten Schauer möglich bei Temperaturen zwischen 16 und 13 Grad. Der Zwei-Tage-Trend morgen am Scheinriffel für einen Montag. Mal sonnig, mal aber auch ein paar mehr Wolken dabei. Zeitweise auch Schauer und Gewitter bei höchstens 24 Grad. Übermorgen geht es genauso wechselhaft weiter bei 22 Grad maximal. 20:03 auf die Sekunde. 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Und

0: Seitig. B191, Ortseingang Eldena, machen sie aus Karstadt, kommt ein paar Fotos. B192, kurz vom Ortsausgang Penzlin Richtung Neubrandenburg. B196 zwischen Lankengranitz und Seeramt, B321 in Warsow Richtung Bandenitz und zwischen Schwerin und Kriwitz hinterm Waldschlösschen, zwischen Markgrafenheide und Hinrichshagen auf dem Waldparkplatz und in Wismar am Weißen Stein stadtauswärts. Habt ihr auch noch was? Dann gerne her damit. Studio Hotline ist die 0381 49 78 110, denn keiner meldet mehr aktuelle Flitzerblitzer. Schönen Sonntagabend, macht euch einen Lenz. Ich bin Christian Renz. Hey, hey.
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0: Wochenende sicherlich was Schönes mit der Familie unternommen, waren mit dem Auto unterwegs, haben vielleicht sogar auch nebenbei Ostseewelle gehört. Wäre da nicht dieser Moment an der Tankstelle, ne, wenn die Zapfsäule schneller hochzählt als der Puls nach 3 Treppenstufen?
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0: Genau, die Spritpreise bleiben auf einem Niveau, bei dem man kurz echt überlegt, ob man das Auto nicht doch lieber den Berg runterrollen lässt. 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
4: Willkommen zurück hier bei Ostseewelle mit dem Blick aufs Wetter. Temperaturen haben wir jetzt noch so um die 20 Grad. Jetzt am Abend und in der Nacht bleibt es wechselnd bewölkt. In der Nacht können wir dann sogar auch noch mal ein paar Sterne gucken. Es bleibt auch vorerst noch trocken. Erst ab dem Morgen rum sind dann in Mecklenburg schon wieder die ersten Schauer wieder möglich bei Temperaturen zwischen 16 und 13 Grad. Der Zwei-Tage-Trend, morgen am Scheine für Vereine Montag, mal bewölkt, mal sonnig. Örtlich Schauer und Gewitter bei höchstens 24 Grad. Übermorgen bleibt es weiterhin wechselhaft bei 22 Grad maximal. 20.30 Uhr, genau halb neun, Ostseewelle hier mit dem besten Verkehrsservice für unser Land und da ist soweit alles frei. Gute Fahrt. Die Flitzerblitzer, die stehen A24 Richtung Hamburg zwischen Zarentin und Galien und Richtung Berlin hinter Mainburg. B2 Angermünde in der 60er Richtung Autobahn. B96 Rügenzubringer, Höhe Raspalds-Rügenblick beidseitig. B104 Löcknitz raus Richtung Pasewalk beidseitig. B189 zwischen Pritzwalk und Wittstock, Höhe Chemnitz beidseitig. B191 machen sie Fotos, Ortseingang Eldena aus Karstadt kommt. B192 kurz vorm Ortsausgang Penzlin Richtung Neubrandenburg. B196 zwischen Lankengranitz und Seerams. B321 in Warsow Richtung Bandenitz und zwischen Schwerin und Kriewitz hinterm Waldschlösschen. Zwischen Markgrafenheide und Hinrichshagen auf dem Waldparkplatz und dann stehen sie noch in Wismar am Weißenstein stadtauswärts. Ihr Lieben, entspannten Sonntagabend, macht euch einen Lenz. Ich bin Christian Renz. Hey, hey.
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1: Ich bin Thomas Bleskin. Strom ist für Verbraucher in Deutschland einer Analyse zufolge so teuer wie in keinem anderen G20-Land. Nach Berechnungen des Vergleichsportals Verivox kostet eine Kilowattstunde hierzulande im Schnitt knapp 36 Cent. Im Durchschnitt der G20-Staaten sind es nur gut 16 Cent.
2: Ein wesentlicher Treiber der hohen Stromkosten in Deutschland ist die hohe Steuer- und Abgabenlast. Laut Verivox-Daten entfallen aktuell über 60% des Strompreises auf Steuern, Umlagen, Abgaben und Netzentgelte. Wirtschaftsverbände fordern seit langem, die Stromsteuer für alle Unternehmen sowie für Haushalte zu senken. Die Strompreise in Deutschland gehörten zu den höchsten weltweit, so Verivox-Energieexperte Thorsten Stork. Das liege auch daran, dass die Stromproduktion selbst nur etwa ein Drittel des Strompreises für Haushalte ausmache. Doc Zeitler, Berlin.
1: Bei einem Fährunglück vor Zypern sind mindestens 7 Menschen ums Leben gekommen. 237 Passagiere konnten gerettet werden, nach 23 weiteren wird noch gesucht.
3: Plötzlich hat sich das Schiff zur Seite geneigt. Menschen sprangen panisch auf und suchten nach Rettungswesten. Einige versuchten, Scheiben einzuschlagen, um aus dem sinkenden Schiff herauszukommen. An Bord herrschte Chaos, berichtet ein Überlebender. Warum Wasser in das Schiff eindringen konnte, ist bislang unklar. Die Hoffnung, weitere Überlebende zu finden, schwindet. Das Schiff ist nämlich an einer Stelle gesunken, an der das Meer rund 500 Meter tief ist. Takisafos Athen.
1: Bei einem russischen Angriff auf ein ukrainisches Munitionsdepot nahe Kiew sind nach Angaben von Präsident Zelensky 38 Menschen getötet worden. 4 weitere werden noch vermisst, 20 Menschen wurden verletzt. Das Lager befand sich entgegen ukrainischen Vorschriften in einem Wohngebiet. Unter den Opfern waren vor allem Bewohner eines Altenheims. Gegen die Verantwortlichen wurde ein Strafverfahren eingeleitet. Zum Sport: Der SC Freiburg hat in der Fußball-Bundesliga deutlich gegen Werder Bremen gewonnen. Die Breisgauer setzten sich mit 4:1 durch und führten bereits zur Pause mit 2:0. Bei Werder gab Niklas Füllkrug sein Bundesliga-Comeback. Die deutschen Hockeyherren sind erneut Weltmeister. Im Finale in Belgien setzte sich das Team von Bundestrainer André Henning mit 1:0 gegen Spanien durch. Für Deutschland ist es nach 2002, 2006 und 2023 der 4. WM-Titel.
4: Und hier ist das Wetterchen bei Ostseewelle und da ist es jetzt am Abend und auch in der Nacht meist klar und trocken. Erst ab morgen rum sind dann schon wieder einzelne Schauer möglich bei nächtlichen Temperaturen zwischen 16 und 13 Grad. Der Zwei-Tage-Trend: Morgen am Scheine für Vereine Montag. Mal bewölkt, mal sonnig, zeitweise Schauer und Gewitter bei höchstens 24 Grad. Übermorgen geht es genauso wechselhaft weiter bei 22 Grad maximal.
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1: Ich bin Thomas Brockt. Wer ist für den versuchten Anschlag mit einer Sprengstoffdrohne verantwortlich, die Anfang August auf dem Flughafen Leipzig-Halle in der Nähe ukrainischer Frachtmaschinen entdeckt wurde? Schon bald will die Bundesregierung dazu Angaben machen. Die Ermittlungen stünden kurz vor dem Abschluss, sagte Kanzler Merz am Abend im ARD-Sommerinterview.
2: Die Bundesregierung stimmt ihre angekündigte Reaktion auf den versuchten Sprengstoffanschlag demnach aktuell mit europäischen Partnern und innerhalb der NATO ab. Es werde eine Reaktion aus Deutschland sein, aber die Partner würden davon nicht überrascht werden. Auf die Frage, ob Deutschland überhaupt angemessen reagieren könnte, sollte sich eine Urheberschaft Russlands herausstellen, antwortete der Kanzler. Warten wir mal ab, was angemessen reagieren heißt. Aus Regierungskreisen ist zu hören, in einem so gravierenden Fall sei es mit der Ausweisung von einem oder zwei Diplomaten nicht getan. Dirk Zeitler, Nachrichtenredaktion.
1: Deutschland hat einer neuen Analyse zufolge unter den G20-Staaten die höchsten Strompreise. Nach Berechnungen des Vergleichsportals Verivox kostet eine Kilowattstunde hierzulande im Schnitt 35,6 Cent und damit mehr als doppelt so viel wie im G20-Durchschnitt. Als wesentlichen Grund nennt Verivox die hohe Belastung durch Steuern, Umlagen, Abgaben und Netzentgelte. Die Zahl der Toten nach der Flut in China und Nepal steigt weiter. Mehr als 3000 Menschen gelten als vermisst, darunter auch Deutsche. Rettungsteams kämpfen gegen neue Gefahren und schwierige Bedingungen.
3: Chinas Rettungskräfte beobachten einen See, der sich oberhalb eines schwer verwüsteten Grenzpostens in Tibet neu gebildet hat. Die Sorge ist, dass das Wasser eine neue Flut auslöst. In Nepal bleibt das Schicksal von Arbeitern an einem Wasserkraftwerk unklar. Sie sollen sich dort in einen Tunnel geflüchtet haben. Spezialretter konnten nun einen Zugang graben. Die Lage der vermissten Deutschen bleibt weiter ungewiss. Chinas Behörden machten heute öffentlich, dass sich in Tibet 3 Deutsche unter den 261 vermissten Ausländern befinden. Bislang fehlt von ihnen jedoch jede Spur. Aus Peking, Johannes Neudecke.
1: In der Fußball-Bundesliga hat der FC Schalke 04 ein bitteres Comeback erlebt. Der Aufsteiger verlor zum Saisonstart beim FC Augsburg mit 0:3. Außerdem gewann der SC Freiburg gegen Werder Bremen mit 4:1. Und die deutschen Hockeyherren sind zum 4. Mal Weltmeister. Im Finale in Belgien setzte sich das Team mit 1:0 gegen Spanien durch.
4: Und hier ist das Wetterchen bei Ostseewelle und da ist es jetzt am Abend und auch in der Nacht meist klar und trocken. Erst ab morgen rum sind dann schon wieder einzelne Schauer möglich bei nächtlichen Temperaturen zwischen 16 und 13 Grad. Der Zwei-Tage-Trend, morgen am Scheine für Vereine Montag, mal bewölkt, mal sonnig, zeitweise Schauer und Gewitter bei höchstens 24 Grad. Übermorgen geht's genauso wechselhaft weiter bei 22 Grad maximal.
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1: Ich bin Thomas Brockt. Wie sieht die angekündigte Reaktion auf den versuchten Sprengstoffanschlag am Flughafen Leipzig-Halle aus? Die Bundesregierung will darauf bald eine Antwort geben. Das bestätigte Kanzler Merz nochmal in der ARD. Demnach laufen dazu aktuell Abstimmungen mit den Partnern.
2: Die ist abgestimmt. Die wird in diesen Tagen auch final abgestimmt mit der Europäischen Union, mit den NATO-Partnern. Es wird eine Reaktion aus Deutschland sein, aber die Partner in der Europäischen Union und in der NATO werden davon nicht überrascht.
1: Bundeskanzler Merz. Eine mit Sprengstoff präparierte Drohne war Anfang August im Sicherheitsbereich des Flughafens zwischen ukrainischen Frachtmaschinen entdeckt worden. Nach dem Fährunglück vor Zypern mit mindestens 8 Toten sind der Kapitän und 7 Crewmitglieder festgenommen worden. Die Behörden kündigten an, mögliche Versäumnisse umfassend zu untersuchen. Die Rettungsarbeiten dauern an, nach zahlreichen Menschen wird noch gesucht. Die Fähre war kurz nach dem Auslaufen aus Kyrenia in Nordzypern gekentert, nachdem Wasser eingedrungen war. Die Schweiz wird von einer Bluttat erschüttert. Bei einem Rave in Aarau fielen vergangene Nacht Schüsse. Eine junge Frau starb und 5 Menschen wurden zum Teil schwer verletzt. Die Fahndung laufe auf Hochtouren, teilte die Polizei mit.
3: Die Ermittler tappen noch im Dunkeln. Sie wissen noch nicht, wer hinter der Tat steckt und was das Motiv sein könnte. Einen Anschlag halten sie für eher wenig wahrscheinlich. Die Veranstaltung war schon vorbei und nur noch wenige Besucher waren auf dem Gelände, als die Schüsse fielen. Eine 22 Jahre alte Frau wurde tödlich getroffen. Sie soll vor Ort verblutet sein. 4 Männer und eine Frau wurden teils schwer verletzt. Die Fahndung gilt auch für den deutschen Raum. Die Fahrt von Aarau an die deutsche Grenze dauert nur etwa 45 Minuten. Aus Wien, Matthias Röder.
1: In der Fußball-Bundesliga hat der FC Schalke 04 ein bitteres Comeback erlebt. Der Aufsteiger verlor zum Saisonstart beim FC Augsburg mit 0:3. Außerdem gewann der SC Freiburg gegen Werder Bremen mit 4:1. Und die deutschen Hockeyherren sind zum 4. Mal Weltmeister. Im Finale in Belgien setzte sich das Team mit 1:0 gegen Spanien durch.
4: Und hier ist das Wetterchen bei Ostseewelle und da ist es jetzt am Abend und auch in der Nacht meist klar und trocken. Erst ab morgen rum sind dann schon wieder einzelne Schauer möglich bei nächtlichen Temperaturen zwischen 16 und 13 Grad. Der Zwei-Tage-Trend, morgen am Scheinepfiff für einen Montag, mal bewölkt, mal sonnig, zeitweise Schauer und Gewitter bei höchstens 24 Grad. Übermorgen geht's genauso wechselhaft weiter bei 22 Grad maximal.
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1: Ich bin Thomas Brockt. Das US-Militär hat Medienberichten zufolge erstmals seit Ende Juli wieder Angriffe im Iran geflogen. Ziel seien zwei iranische Raketenwerfer auf der Insel Larak gewesen, berichten etwa die Sender Fox News und CBS News unter Berufung auf einen US-Beamten.
2: Seit Wochen herrschte Ruhe zwischen den Kriegsparteien USA und Iran, allerdings gab es auch keinerlei Verhandlungsfortschritte. Jetzt startete das US-Militär wieder Angriffe, vor allem um zu verhindern, dass der Iran weitere Seeminen in der Straße von Hormuz verteilt. Präsident Trump behauptet, der Handelsweg sei von allen Minen geräumt und er hat gedroht, alle Schiffe zu zerstören, die in der Meerenge Seeminen legen. Trump beteuert auch, dass der Iran bezwungen und die Straße von Hormuz offen sei, allerdings liegt der Schiffsverkehr dort weiterhin ziemlich brach. Aus den USA, Tina Eck.
1: Wie sieht die angekündigte Reaktion auf den versuchten Sprengstoffanschlag am Flughafen Leipzig-Halle aus? Die Bundesregierung will darauf bald eine Antwort geben, das bestätigte Kanzler Merz nochmal in der ARD. Demnach laufen dazu aktuell Abstimmungen mit den Partnern.
3: Die ist abgestimmt, die wird in diesen Tagen auch final abgestimmt mit der Europäischen Union, mit den NATO-Partnern. Es wird eine Reaktion aus Deutschland sein, aber die Partner in der Europäischen Union und in der NATO werden davon nicht überrascht.
1: Bundeskanzler Merz. Eine mit Sprengstoff präparierte Drohne war Anfang August im Sicherheitsbereich des Flughafens zwischen ukrainischen Frachtmaschinen entdeckt worden. Nach dem Fährunglück vor Zypern mit mindestens 8 Toten sind der Kapitän und 7 Crewmitglieder festgenommen worden. Die Behörden kündigten an, mögliche Versäumnisse umfassend zu untersuchen. Die Rettungsarbeiten dauern an, nach zahlreichen Menschen wird noch gesucht. Die Fähre war kurz nach dem Auslaufen aus Kyrenia in Nordzypern gekentert, nachdem Wasser eingedrungen war. In der Fußball-Bundesliga hat der FC Schalke 04 ein bitteres Comeback erlebt. Der Aufsteiger verlor zum Saisonstart beim FC Augsburg mit 0:3. Außerdem gewann der SC Freiburg gegen Werder Bremen mit 4:1. Und die deutschen Hockeyherren sind zum 4. Mal Weltmeister. Im Finale in Belgien setzte sich das Team mit 1:0 gegen Spanien durch.
4: Schönen Start in die neue Woche gewünscht. Ostseewelle hier mit dem Blick aufs Wetterchen. Und da ist es momentan meist sternklar und auch trocken. Ab morgen rum sind dann aber auch schon wieder die ersten Schauer möglich bei aktuellen Temperaturen zwischen 16 und 13 Grad. Heute am Scheinepfiff für einen Montag. Mal bewölkt, mal sonnig. Zeitweise Schauer und Gewitter bei höchstens 24 Grad. Der Zwei-Tage-Trend. Morgen geht's genauso wechselhaft weiter bei 22 Grad. Übermorgen Sonne, Wolken, mal nass, mal trocken. Bei ebenfalls 22 Grad. Maximal.
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1: Ariana Grande, Hate That I Made You Love Me.

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1: Ich bin Thomas Brockt. Wer ist für den versuchten Anschlag mit einer Sprengstoffdrohne verantwortlich, die Anfang August auf dem Flughafen Leipzig-Halle in der Nähe ukrainischer Frachtmaschinen entdeckt wurde? Schon bald will die Bundesregierung dazu Angaben machen. Die Ermittlungen stünden kurz vor dem Abschluss, sagte Bundeskanzler Merz im ARD-Sommerinterview.
2: Die Bundesregierung stimmt ihre angekündigte Reaktion auf den versuchten Sprengstoffanschlag demnach aktuell mit europäischen Partnern und innerhalb der NATO ab. Es werde eine Reaktion aus Deutschland sein, aber die Partner würden davon nicht überrascht werden. Auf die Frage, ob Deutschland überhaupt angemessen reagieren könnte, sollte sich eine Urheberschaft Russlands herausstellen, antwortete der Kanzler. Warten wir mal ab, was angemessen reagieren heißt. Aus Regierungskreisen ist zu hören, in einem so gravierenden Fall sei es mit der Ausweisung von einem oder zwei Diplomaten nicht getan. Dirk Zeitler, Nachrichtenredaktion.
1: Das US-Militär hat Medienberichten zufolge erstmals seit Ende Juli wieder Ziele im Iran angegriffen. Es nahm dabei zwei Raketenwerfer auf der Insel Larak ins Visier, wie unter anderem die Sender Fox News und CBS berichten. Sie sollten daran gehindert werden, neue Seeminen in der Straße von Hormuz zu legen, hieß es. Die iranischen Revolutionsgarden drohten umgehend mit Vergeltung. Die Zahl der Toten nach der Flut in China und Nepal steigt weiter. Mehr als 3000 Menschen gelten als vermisst, darunter auch Deutsche. Rettungsteams kämpfen gegen neue Gefahren und schwierige Bedingungen.
3: Chinas Rettungskräfte beobachten einen See, der sich oberhalb eines schwer verwüsteten Grenzpostens in Tibet neu gebildet hat. Die Sorge ist, dass das Wasser eine neue Flut auslöst. In Nepal bleibt das Schicksal von Arbeitern an einem Wasserkraftwerk unklar. Sie sollen sich dort in einen Tunnel geflüchtet haben. Spezialretter konnten nun einen Zugang graben. Die Lage der vermissten Deutschen bleibt weiter ungewiss. Chinas Behörden machten heute öffentlich, dass sich in Tibet 3 Deutsche unter den 261 vermissten Ausländern befinden. Bislang fehlt von ihnen jedoch jede Spur. Aus Peking, Johannes Neudecker.
1: In der Fußball-Bundesliga hat der FC Schalke 04 ein bitteres Comeback erlebt. Der Aufsteiger verlor zum Saisonstart beim FC Augsburg mit 0:3. Außerdem gewann der SC Freiburg gegen Werder Bremen mit 4:1. Und die deutschen Hockeyherren sind zum 4. Mal Weltmeister. Im Finale in Belgien setzte sich das Team mit 1:0 gegen Spanien durch.
4: Entspannte Nachtschicht gewünscht, Ostseewelle hier mit dem Blick aufs Wetter und da können wir hier und da aktuell auch Sterne gucken, vorerst auch noch trocken. Ab morgen rum sind dann in Mecklenburg schon die ersten Schauer wieder möglich, bei Temperaturen aktuell zwischen 16 und 13 Grad. Heute am Scheinepfiffer einen Montag, mal bewölkt, mal sonnig tagsüber, örtlich auch Schauer und Gewitter bei höchstens 24 Grad. Wir luschen mal auf den Zwei-Tage-Trend. Morgen am Dienstag bleibt es weiterhin wechselhaft bei 22 Grad, übermorgen das gleiche in Grün bei ebenfalls 22 Grad maximal. Ihr Lieben, kommt uns gut durch die Nacht.
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1: Das sind Yücel, Imael Angel und Ultranate mit Moving to the Sun.

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1: Ich bin Thomas Brockt. Wie sieht die angekündigte Reaktion auf den versuchten Sprengstoffanschlag am Flughafen Leipzig-Halle aus? Die Bundesregierung will darauf bald eine Antwort geben. Das bestätigte Kanzler Merz am Abend nochmal in der ARD. Demnach laufen dazu aktuell Abstimmungen mit den Partnern.
2: Die ist abgestimmt. Die wird in diesen Tagen auch final abgestimmt mit der Europäischen Union, mit den NATO-Partnern. Es wird eine Reaktion aus Deutschland sein, aber die Partner in der Europäischen Union und in der NATO werden davon nicht überrascht.
1: Kanzler Merz, eine mit Sprengstoff präparierte Drohne war Anfang August im Sicherheitsbereich des Flughafens zwischen ukrainischen Frachtmaschinen entdeckt worden. Das US-Militär hat Medienberichten zufolge erstmals seit Ende Juli wieder Ziele im Iran angegriffen. Es nahm dabei 2 Raketenwerfer auf der Insel Larak ins Visier, wie unter anderem die Sender Fox News und CBS berichten. Sie sollten daran gehindert werden, neue Seeminen in der Straße von Hormuz zu legen, hieß es. Die iranischen Revolutionsgarden drohten umgehend mit Vergeltung. Die Schweiz wird von einer Bluttat erschüttert. Bei einem Rave in Aarau fielen vergangene Nacht Schüsse. Eine junge Frau starb und 5 Menschen wurden zum Teil schwer verletzt. Die Fahndung laufe auf Hochtouren, teilte die Polizei mit.
3: Die Ermittler tappen noch im Dunkeln. Sie wissen noch nicht, wer hinter der Tat steckt und was das Motiv sein könnte. Einen Anschlag halten sie für eher wenig wahrscheinlich. Die Veranstaltung war schon vorbei und nur noch wenige Besucher waren auf dem Gelände, als die Schüsse fielen. Eine 22 Jahre alte Frau wurde tödlich getroffen. Sie soll vor Ort verblutet sein. 4 Männer und eine Frau wurden